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1: Ich bin Tanja Wagner. Frauen und Männer sollen für gleiche Arbeit das gleiche Gehalt bekommen. Dabei sollen neue EU-Regeln helfen. Aber Deutschland hat die Regeln zur Lohntransparenz bisher nicht umgesetzt und verstößt damit ab morgen gegen EU-Recht. Heute endet die Frist, bis zu der die EU-Staaten Zeit hatten, ihr nationales Recht anzupassen.
2: Bewerber sollen früh die Info bekommen, was das Einstiegsgehalt ist. Wer schon einen Job hat, soll erfahren können, was die Kollegen im Durchschnitt verdienen. Gruppiert nach Geschlecht, also nicht nach einzelnen Menschen. So sollen zum Beispiel Frauen erkennen, wenn Männer mit gleichen Aufgaben mehr verdienen. Und größere Arbeitgeber müssen künftig regelmäßig berichten, wie die Entgeltlücke zwischen Frauen und Männern ist. Die EU-Vorgaben sind damit strenger als das, was in Deutschland bisher gilt. Aus Brüssel an Christine Wenzel.
1: Deutschland, Frankreich und Großbritannien wollen die stockenden Verhandlungen um ein Ende des Ukraine-Kriegs wieder in Gang bringen. Kanzler Merz, Präsident Macron und Premierminister Starmer treffen sich dazu am Abend mit dem ukrainischen Präsidenten Zelensky in London.
3: Das Angebot von Zelensky an Putin für neue Gespräche wurde abgeblockt. Stattdessen gehen die Kämpfe mit großen Verlusten auf beiden Seiten weiter. Das könnte die Bereitschaft zu Verhandlungen erhöhen. Die Europäer wollen dann mit am Tisch sitzen. Zuletzt hatte Putin den früheren Bundeskanzler Schröder als europäischen Unterhändler ins Spiel gebracht und sich mit ihm diese Woche im Kreml getroffen. Auf deutscher Seite wird das als Provokation gesehen und nicht ernst genommen. Bevor es aber um mögliche Unterhändler geht, soll die inhaltliche Linie für Verhandlungen geklärt werden. Darum geht es heute bei den Gesprächen. Tine Klimach, Berlin.
1: Der Vorsprung der AfD im Vergleich zur Union ist in einer aktuellen Umfrage erneut größer geworden. Laut Bild steht die Partei bei 29% und damit 8 Punkte vor der Union, die im Vergleich zur Vorwoche leicht verliert. Keine Bewegung registrierten die Meinungsforscher bei den anderen Parteien. Die Werte von SPD, Grünen und Linken bleiben unverändert. FDP und BSW würden mit jeweils 3% den Einzug in den Bundestag verpassen. Die deutsche Fußballnationalmannschaft geht mit einem Erfolgserlebnis in das bevorstehende WM-Turnier. 8 Tage vor einem ersten Spiel gewann das Team von Bundestrainer Nagelsmann bei seiner WM-Generalprobe gegen Co-Gastgeber USA mit 2:1.
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5: In Berlin bleibt es heute überwiegend grau und regnerisch. Der Vormittag bringt leichten Regen, später bleibt es trocken, aber stark bewölkt. Höchsttemperaturen sind bei 18 bis 20 Grad. Starke Böen sorgen für frische Luft. Am Abend lockert es im Osten leicht auf. Sonnenstrahlen sind möglich. Morgen wird es mit bis zu 25 Grad freundlicher. Aktuelle Werte: in Potsdam am Schloss Sanssouci sind es 14 Grad, in Ludwigsfelde am Industriepark 16 Grad und in Schwedt an der Oder ebenfalls 14 Grad.
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5: Heute Morgen ist es total entspannt auf den Straßen, keine Staus oder Behinderungen in Sicht. Ihr könnt also stressfrei durchfahren und kommt problemlos ans Ziel. Die meisten Autos stehen etwa 23 Stunden am Tag still. Verrückt, oder? Die meiste Zeit verbringen sie also in der Garage und nicht auf der Straße. Aber keine Sorge, wir halten euch locker und informiert. Stress im Verkehr? Braucht kein Mensch. Chillt und genießt den Tag. Das war's vom Straßenreport. Gute Fahrt und bleibt entspannt. Gute Fahrt.
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1: Ich bin Tanja Wagner. Kanzler Merz hat sich mit Blick auf die anstehenden Sozialreformen zuversichtlich geäußert und Erinnerungen an einen berühmten Satz seiner Vorgängerin Merkel geweckt. Wir schaffen das, sagte er beim CDU-Landesparteitag in Mecklenburg-Vorpommern.
2: Kanzler Merz zeigt sich überzeugt, die Koalition hat die Kraft für die notwendigen Reformen, trotz aller Unterschiede. Er sei sich sicher, dass Deutschland in relativ kurzer Zeit ganz anders aussehen könne und er brachte viele Beispiele wie einen Staat, den Unternehmer nicht als Last empfinden, sondern als Partner. Mit digitalisierten Behördengängen. Deutschland könne ein weltweiter Vorreiter bei modernstem Klimaschutz werden. Ein Land mit zuverlässig fahrenden Zügen und sicherer Energie. Ursula Winkler, Nachrichtenredaktion.
1: Deutschland hat neue Regeln zur Lohntransparenz nicht umgesetzt und verstößt gegen EU-Recht. Heute läuft eine Frist ab, bis zu der die EU-Staaten Zeit hatten, ihr nationales Recht anzupassen. Das Bundesfamilienministerium hatte mitgeteilt, das deutsche Recht soll erst in den kommenden Monaten angepasst werden. Frauen und Männer sollen für gleiche Arbeit das gleiche Gehalt bekommen. Beschäftigte sollen unter anderem Auskunft darüber erhalten, wie hoch das durchschnittliche Entgelt für vergleichbare Tätigkeiten ist, aufgeschlüsselt nach Geschlecht. Schwerere Verkehrsunfälle mit Einfluss von Cannabis am Steuer sollen bald in der amtlichen Statistik erfasst werden. Dies ermögliche eine Evaluierung der Auswirkungen auf die Verkehrssicherheit, heißt es in einem Gesetzentwurf des Bundesverkehrsministeriums. Hintergrund ist die seit 2024 geltende Legalisierung des Cannabiskonsums. Jetzt kann die WM kommen. Die deutsche Nationalmannschaft hat ihre Generalprobe gegen Mitgastgeber USA gewonnen. Das DFB-Team gewann in Chicago mit 2:1 durch Tore von Kai Havertz und Leroy Sané.
3: Die deutsche Mannschaft geht selbstbewusst in die WM mit 9 Siegen in Folge. In Chicago hat nicht alles geklappt, aber der Bundestrainer spricht von einem perfekten Test. Denn sein Team konnte sich schon mal gewöhnen an schwülheißes Wetter, den frühen Anstoß zur Mittagszeit, einen stumpfen Rasen und einen emotionalen Gegner. Julian Nagelsmann hat seine Stammelf wohl gefunden. Siegtorschütze Leroy Sané dürfte auch gegen Curaçao den verletzten Lennart Kahl ersetzen. Thomas Bremser, Redaktion.
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5: In Berlin startete der Sonntagvormittag grau. Bleibt ab dem späten Vormittag aber größtenteils trocken. Die Temperaturen klettern am Nachmittag auf bis zu 20 Grad. Am Abend lockert es auf, frischer Wind weht aus Westen. In der Nacht kühlt es auf 13 bis 16 Grad ab. Morgen erwarten uns mehr Wolken, doch mit bis zu 25 Grad wird's wärmer. Aktuelle Temperaturen. In Cottbus am Staatstheater 16 Grad, in Hohenneuendorf am Rathausplatz 15 Grad und in Belitz am Spargelmuseum auch 15 Grad.
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5: Heute Morgen sieht es auf den Straßen super aus. Keine Staus oder Sperrungen stören. Wusstest du, dass Deutschland europaweit die meisten Blitze hat? Daher am besten aufpassen und lächeln, wenn's blitzt. Trotz allem, mit Musik im Ohr wird jede Fahrt entspannt und stressfrei. Egal, ob du zur Arbeit fährst oder einen Ausflug planst, bleib locker. Genieße das Fahren und mach dir keinen Kopf über Stress. Fahr sicher und bleib aufmerksam, das ist das Wichtigste. Jetzt geht's los, lass uns den Tag rocken. Mach dir einen schönen Tag. Gute Fahrt.
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11: Heute ist ein ganz besonderer Sonntag, weil heute ist der UNESCO-Welterbetag. Das ist immer der erste Sonntag im Juni. Und dazu habe ich mir den Erik eingeladen, der eigentlich studiert, aber als Tourguide arbeitet in Trier. Da gibt es ein paar UNESCO-Weltkulturerbe. Und was da so alles steht, warum das für uns wichtig ist, das erzählt er uns heute. Ich bin Benny. Ich wünsche euch einen schönen guten Morgen heute.

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1: Heute haben wir den internationalen UNESCO-Welterbetag. So. Und wir haben ja in Deutschland viele verschiedene UNESCO-Welterbestätten, natürlich und kulturell. Und wir reden heute mit dem Erik, der in Trier als Tourguide arbeitet. Wer würde sich besser auskennen als ein Geschichtsstudent, der als Tourguide arbeitet in Trier? Und mit ihm sprechen wir heute so ein bisschen darüber, was steht denn da so alles und warum ist das für uns heute wichtig?
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1: Ich bin Tanja Wagner. Frauen und Männer sollen für gleiche Arbeit das gleiche Gehalt bekommen. Dabei sollen neue EU-Regeln helfen. Aber Deutschland hat die Regeln zur Lohntransparenz bisher nicht umgesetzt und verstößt damit ab morgen gegen EU-Recht. Heute endet die Frist, bis zu der die EU-Staaten Zeit hatten, ihr nationales Recht anzupassen.
2: Bewerber sollen früh die Info bekommen, was das Einstiegsgehalt ist. Wer schon einen Job hat, soll erfahren können, was die Kollegen im Durchschnitt verdienen. Gruppiert nach Geschlecht, also nicht nach einzelnen Menschen. So sollen zum Beispiel Frauen erkennen, wenn Männer mit gleichen Aufgaben mehr verdienen. Und größere Arbeitgeber müssen künftig regelmäßig berichten, wie die Entgeltlücke zwischen Frauen und Männern ist. Die EU-Vorgaben sind damit strenger als das, was in Deutschland bisher gilt. Aus Brüssel an Christine Wenzel.
1: Deutschland, Frankreich und Großbritannien wollen die stockenden Verhandlungen um ein Ende des Ukraine-Kriegs wieder in Gang bringen. Kanzler Merz, Präsident Macron und Premierminister Starmer treffen sich dazu am Abend mit dem ukrainischen Präsidenten Selenskyj in London.
3: Das Angebot von Selenskyj an Putin für neue Gespräche wurde abgeblockt. Stattdessen gehen die Kämpfe mit großen Verlusten auf beiden Seiten weiter. Das könnte die Bereitschaft zu Verhandlungen erhöhen. Die Europäer wollen dann mit am Tisch sitzen. Zuletzt hatte Putin den früheren Bundeskanzler Schröder als europäischen Unterhändler ins Spiel gebracht und sich mit ihm diese Woche im Kreml getroffen. Auf deutscher Seite wird das als Provokation gesehen und nicht ernst genommen. Bevor es aber um mögliche Unterhändler geht, soll die inhaltliche Linie für Verhandlungen geklärt werden. Darum geht es heute bei den Gesprächen. Tine Klimach, Berlin.
1: Der Vorsprung der AfD im Vergleich zur Union ist in einer aktuellen Umfrage erneut größer geworden. Laut Bild steht die Partei bei 29% und damit 8 Punkte vor der Union, die im Vergleich zur Vorwoche leicht verliert. Keine Bewegung registrierten die Meinungsforscher bei den anderen Parteien. Die Werte von SPD, Grünen und Linken bleiben unverändert. FDP und BSW würden mit jeweils 3% den Einzug in den Bundestag verpassen. Die deutsche Fußballnationalmannschaft geht mit einem Erfolgserlebnis in das bevorstehende WM-Turnier. 8 Tage vor einem ersten Spiel gewann das Team von Bundestrainer Nagelsmann bei seiner WM-Generalprobe gegen Co-Gastgeber USA mit 2:1.
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5: In Berlin bleibt es heute stark bewölkt mit leichtem Regen am Morgen. Später trocknet es auf, doch die Wolken bleiben präsent. Temperaturen erreichen 18 bis 20 Grad. Abends lockert es etwas auf, bleibt aber windig. Ein Tag für Indoor-Aktivitäten oder einen kurzen Spaziergang. Morgen gibt es bis zu 25 Grad. Die Wolken halten sich jedoch weiterhin. Aktuell in Brandenburg an der Havel am Dom 16 Grad. In Rathenow am Optikpark auch 16 Grad. Und in Sossen an der Wünsdorfer Gutsanlage ebenfalls 16 Grad.
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5: Heute Morgen ist wenig los. Auf der A12 Richtung Berliner Ring läuft's etwas zäh zwischen Grenzübergang Frankfurt-Oder und Frankfurt-Oder-Mitte. Dichter Verkehr sorgt hier für rund 5 Minuten extra. Entspannt bleiben, alles im Rahmen. Plane die Minuten ein, das trübt den Morgen nicht. Also tief durchatmen, Geduld haben und gute Musik ins Ohr. Schnapp dir einen Beat, denn dein rechter Fuß reagiert schneller auf Beats als Worte. Musik an und rollen lassen. Locker bleiben, dann klappt das mit dem entspannten Fahren. Gute Fahrt.
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1: Big Spirit, heute mit mir und meinem Gast, dem Erik. Erik ist Tourguide und Geschichtsstudent in Trier. Und Erik, du gibst ja in der gesamten Trierer Innenstadt, gibst du ja Touren. Und da wir heute den den UNESCO-Welterbetag haben, reden wir doch ein bisschen über den Trierer Dom. Was ist der Trierer Dom und warum ist er wichtig?
2: Der Dom zu Trier beeindruckt erst einmal durch natürlich Größe, Länge und Geschichte. Vielleicht ganz interessant, da sind so die Reliquien, die auch in dem Dom aufgebewahrt werden.
1: Was sind Reliquien und was für Reliquien gibt es denn im Dom in Trier?
2: Die Reliquien erstmal ganz schnell formuliert sind heilige Gegenstände, die die katholische Kirche gesammelt hat. Und da steht in Trier, oder da ist in Trier, wird aufbewahrt der Rock, das Kleid, das Jesus vor der Kreuzigung getragen haben soll, das dann unter den römischen Soldaten verlost wurde.
1: Also das heißt, wenn man in den Trierer Dom kommt, dann gibt es ja nicht nur den Dom, sondern auch eben so diese mythischen Gegenstände.
2: Ja, genau. Es ist sogar so, dass für viele diese Reliquien im Mittelpunkt stehen. Also wir haben schon internationale Gäste, die kommen und die dann wirklich erstmal staunen, dass da noch eine Kirche steht, weil die dann irgendwo im Tourguide gelesen haben, hier wird das Kleid von Jesus aufbewahrt. Und dann fragen die erstmal danach, aber dann gehen die in die Kirche rein, denken sich, boah, was ist das für ein krasser Bau irgendwie.
0: Das ist

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8: Heute ist der UNESCO-Welterbetag und da gibt es tatsächlich auch eine Webseite unesco-welterbetag.de. Da gibt es nämlich einen Fotowettbewerb, da könnt ihr Bilder schießen von UNESCO-Welterbestätten, hochladen, gewinnen. Und ich habe mir heute, natürlich anlässlich des Welterbetags, habe ich mir den Erik eingeladen. Er ist ein Trier-Tourguide und mit dem sprechen wir heute über Welterbe in Trier. Ich bin Benny. Ich wünsche euch einen schönen guten Morgen heute.
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0: Big Spirit. Heute mit mir und mit Erik. Ich bin Benny und der Erik, der ist Tourguide in Trier. Erik, Tourguide in Trier. Es gibt ja zwei Wahrzeichen von Trier, die ja sehr bekannt sind. Das sind, oder mehrere natürlich, aber das ist dann einmal noch die Liebfrauenkirche und die Porta Nigra. Kannst du mir schon mal was über die Liebfrauenkirche in Trier erzählen?
1: Die Liebfrauenkirche in Trier ist tatsächlich mein persönliches...
2: Du hörst

0: Unter dem Hashtag Welterbe verbindet läuft noch bis zum 9. Juni, also habt noch ein paar Tage Zeit, läuft der Fotowettbewerb der UNESCO. Auf der Webseite unesco-welterbetag.de kann man da seine Fotos submitten und kann da auch was Tolles gewinnen.
1: Ich habe heute den Erik da, hat mir gerade schon gesagt, die beste Instagram-Location in Trier, UNESCO-Welterbe, ist die Liebfrauenkirche mit krasser Beleuchtung und allem. Was es da noch gibt, erzählt er uns gleich.

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2: Okay, Leute, wir können morgen die Woche mit einer Comedy-Show starten. Und die gibt es in der B-Lage in Neukölln in Berlin. Morgen geht's um 19 Uhr los. Eintritt kostet euch gar nichts, also ist frei. Und die Comedy-Show ist eine Open-Comedy-Show. Das heißt, da sind nicht nur erfahrene Acts, sondern auch Newcomer. Und vielleicht könnt ihr ja auch hoch und zeigen, dass ihr lustig seid. Ich kann mir vorstellen, dass da sehr random lustige Momente sein könnten. Deswegen checkt das mal aus. B-Lage morgen, 19 Uhr. Ganz viel Spaß dabei.
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4: Ich bin Tanja Wagner. Kanzler Merz hat sich mit Blick auf die anstehenden Sozialreformen zuversichtlich geäußert und Erinnerungen an einen berühmten Satz seiner Vorgängerin Merkel geweckt. Wir schaffen das, sagte er beim CDU-Landesparteitag in Mecklenburg-Vorpommern.
5: Kanzler Merz zeigt sich überzeugt, die Koalition hat die Kraft für die notwendigen Reformen, trotz aller Unterschiede. Er sei sich sicher, dass Deutschland in relativ kurzer Zeit ganz anders aussehen könne und er brachte viele Beispiele wie einen Staat, den Unternehmer nicht als Last empfinden, sondern als Partner. Mit digitalisierten Behördengängen. Deutschland könne ein weltweiter Vorreiter beim modernsten Klimaschutz werden. Ein Land mit zuverlässig fahrenden Zügen und sicherer Energie. Ursula Winkler, Nachrichtenredaktion.
4: Deutschland hat neue Regeln zur Lohntransparenz nicht umgesetzt und verstößt gegen EU-Recht. Heute läuft eine Frist ab, bis zu der die EU-Staaten Zeit hatten, ihr nationales Recht anzupassen. Das Bundesfamilienministerium hatte mitgeteilt, das deutsche Recht soll erst in den kommenden Monaten angepasst werden. Frauen und Männer sollen für gleiche Arbeit das gleiche Gehalt bekommen. Beschäftigte sollen unter anderem Auskunft darüber erhalten, wie hoch das durchschnittliche Entgelt für vergleichbare Tätigkeiten ist, aufgeschlüsselt nach Geschlecht. Schwerere Verkehrsunfälle mit Einfluss von Cannabis am Steuer sollen bald in der amtlichen Statistik erfasst werden. Dies ermögliche eine Evaluierung der Auswirkungen auf die Verkehrssicherheit, heißt es in einem Gesetzentwurf des Bundesverkehrsministeriums. Hintergrund ist die seit 2024 geltende Legalisierung des Cannabiskonsums. Jetzt kann die WM kommen. Die deutsche Nationalmannschaft hat ihre Generalprobe gegen Mitgastgeber USA gewonnen. Das DFB-Team gewann in Chicago mit 2:1 durch Tore von Kai Havertz und Leroy Sané.
6: Die deutsche Mannschaft geht selbstbewusst in die WM mit 9 Siegen in Folge. In Chicago hat nicht alles geklappt, aber der Bundestrainer spricht von einem perfekten Test. Denn sein Team konnte sich schon mal gewöhnen an schwülheißes Wetter, den frühen Anstoß zur Mittagszeit, einen stumpfen Rasen und einen emotionalen Gegner. Julian Nagelsmann hat seine Stammelf wohl gefunden. Siegtorschütze Leroy Sané dürfte auch gegen Curaçao den verletzten Lennart Kahl ersetzen. Thomas Bremser, Redaktion.
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7: In Berlin ist es aktuell stark bewölkt und leichter Regen fällt. Der Tag bleibt grau, mit Temperaturen bis maximal 20 Grad. Später zieht sich der Himmel weiter zu. Ab etwa 19 Uhr könnt ihr mit Auflockerungen rechnen. Der Wind weht stark, eine Jacke könnte sinnvoll sein. Für morgen erwartet uns ein ähnliches Bild. Erst wolkig, dann bedeckt bei Höchstwerten um die 25 Grad. Gerade sieht's so aus. In Eberswalde am Zoo sind es 16 Grad, in Wittenberge an der Elbpromenade 17 Grad und in Erkner am Dämeritzsee ebenfalls 17 Grad.
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7: Heute ist auf den Straßen alles entspannt, keine Spur von Stau. Eine Seltenheit und Erleichterung zugleich. Du kannst entspannt ans Ziel kommen, fast wie auf einer kleinen Wochenendreise. Freie Fahrt und frische Luft, was will man mehr? Ein vollbeladenes Auto kann das Gewicht eines Elefanten erreichen. Faszinierend, oder? Genieße die ruhigen Straßen, so macht Autofahren Spaß. Alles klar bei dir? Lass uns den Tag entspannt angehen, fröhlich durchstarten und gute Laune mitnehmen. Entspannt bleibt entspannt, gute Fahrt.
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0: Big Spirit heute mit mir. Ich bin Benny und mit meinem Gast Erik aus Trier. Heute ist ja UNESCO-Welterbetag. Ich habe es endlich richtig rausbekommen. Erik, jetzt so zum Schluss möchte ich doch nochmal kurz fragen zu dem heiligen Rock in Trier, den Jesus getragen haben soll. Was ist das genau?
1: Der heilige Rock ist eine Reliquie, die im Trierer Dom aufbewahrt wird. Und wenn man der Tradition glaubt, dann ist das das Gewand, das Jesus vor seiner Kreuzigung getragen haben soll. Deswegen ist diese Reliquie für viele Christen sehr wichtig.
0: Und für dich persönlich, wenn du jetzt wüsstest, das ist tatsächlich das Kleid, das Jesus getragen hat, würde das für dich was ändern?
1: Ach, das ist eine gute Frage. Das für mich in erster Linie nichts ändern, weil ich persönlich glaube, dass Jesus eine historische Figur war. Da gibt es genug Hinweise und das wäre halt schon imposant, wenn das wirklich so wäre. Aber ich glaube tatsächlich, überraschend jetzt für mich eigentlich, wäre das für mich kein großer Unterschied, ehrlich gesagt. Wäre es halt beeindruckend, dass sich das so erhalten hat, aber wäre für mich jetzt nicht weltverändert.
0: So, jetzt Blitzrunde in Trier, ja? Wenn ich jetzt heute am UNESCO-Welterbetag Fotowettbewerb teilnehmen würde, was sind so deine Top 3 Fotospots für irgendwelche coolen Insta-Shots?
1: Nummer 1 Liebfrauenkirche, ganz klar. Nummer 2 Porta Nigra, Nummer 3 Dom.
0: Erik, ich danke dir für das tolle Gespräch. Ich wünsche dir noch einen schönen Sonntag für heute.
1: Danke dir, wünsche ich dir auch.
0: Das war's auch von mir. Ich wünsche euch heute einen klasse Sonntag. Macht's gut.

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1: Welcome to hell, ihr kleinen Racco. Jetzt wird gearbeitet.
2: So schlimm muss es gar nicht sein, Friends. Also gar keine Panik. Aber Praktikumswahl ist natürlich auf jeden Fall etwas Wichtiges, denn da bekommt ihr schon mal so einen kleinen Vorgeschmack, wie es denn wirklich in der Arbeitswelt ist. Dafür müsst ihr euch aber natürlich klar werden, was wollt ihr eigentlich machen. Zum Beispiel, wenn ihr gerade in der Schule seid, dann wird das Schülerpraktikum wahrscheinlich euer erster Einblick in gerade die Berufswelt sein. Wenn ihr jetzt zum Beispiel auf eher Kunst, Musik und Sprachen steht, dann könntet ihr euch zum Beispiel in Richtung Medien oder auch Grafik oder vielleicht sogar bei einer Agentur bewerben und da mal so ein bisschen reinschauen. Ne? Soziales findet natürlich auch Anklang, gerade in der Kita, Grundschule, Jugendzentren. Die geben natürlich auch richtig gute Praktika wieder und ihr könnt euch da auf jeden Fall schon mal so ein bisschen austesten. Ne? Alles, was ihr dafür tun müsst, ihr müsst natürlich eine kleine Vorauswahl treffen. Alles könnt ihr nicht machen, aber es gibt natürlich auch ein paar Sachen, die liegen euch schon oder ihr habt besonderes Interesse. Weitet diese Sachen einfach aus und schaut dann danach, welcher Job zu euch passen würde. Mehr Tipps, wie ihr zum richtigen Praktikum kommt, die gibt's bei uns online. Klickt euch rein.
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2: An alle meine kleinen kreativen Mäuse da draußen, es wird Zeit, sich zu connecten, und das könnt ihr machen morgen in Berlin in Kreuzberg. Im DNA Arthouse gibt es morgen nämlich eine Meetup and Jam Session. 19 Uhr geht es los, 8 Euro kostet das Ganze. Es gibt da sogar ein komplettes Band Setup, das heißt, ihr könnt da auch einfach mal wirklich komplett jammen, entweder mit Freunden oder mit Leuten, die ihr gar nicht kennt. Deswegen gute Plattform, um sich auszutauschen. Ich wünsche euch ganz viel Spaß dabei.
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4: Ich bin Tanja Wagner. Kanzler Merz hat sich mit Blick auf die anstehenden Sozialreformen zuversichtlich geäußert und Erinnerungen an einen berühmten Satz seiner Vorgängerin Merkel geweckt. Wir schaffen das, sagte er beim CDU-Landesparteitag in Mecklenburg-Vorpommern.
5: Kanzler Merz zeigt sich überzeugt, die Koalition hat die Kraft für die notwendigen Reformen, trotz aller Unterschiede. Er sei sich sicher, dass Deutschland in relativ kurzer Zeit ganz anders aussehen könne, und er brachte viele Beispiele wie einen Staat, den Unternehmer nicht als Last empfinden, sondern als Partner. Mit digitalisierten Behördengängen. Deutschland könne ein weltweiter Vorreiter bei modernstem Klimaschutz werden. Ein Land mit zuverlässig fahrenden Zügen und sicherer Energie. Ursula Winkler, Nachrichtenredaktion.
4: Deutschland hat neue Regeln zur Lohntransparenz nicht umgesetzt und verstößt gegen EU-Recht. Heute läuft eine Frist ab, bis zu der die EU-Staaten Zeit hatten, ihr nationales Recht anzupassen. Das Bundesfamilienministerium hatte mitgeteilt, das deutsche Recht soll erst in den kommenden Monaten angepasst werden. Frauen und Männer sollen für gleiche Arbeit das gleiche Gehalt bekommen. Beschäftigte sollen unter anderem Auskunft darüber erhalten, wie hoch das durchschnittliche Entgelt für vergleichbare Tätigkeiten ist, aufgeschlüsselt nach Geschlecht. Schwerere Verkehrsunfälle mit Einfluss von Cannabis am Steuer sollen bald in der amtlichen Statistik erfasst werden. Dies ermögliche eine Evaluierung der Auswirkungen auf die Verkehrssicherheit, heißt es in einem Gesetzentwurf des Bundesverkehrsministeriums. Hintergrund ist die seit 2024 geltende Legalisierung des Cannabiskonsums. Jetzt kann die WM kommen. Die deutsche Nationalmannschaft hat ihre Generalprobe gegen Mitgastgeber USA gewonnen. Das DFB-Team gewann in Chicago mit 2:1 durch Tore von Kai Havertz und Leroy Sané.
6: Die deutsche Mannschaft geht selbstbewusst in die WM mit 9 Siegen in Folge. In Chicago hat nicht alles geklappt, aber der Bundestrainer spricht von einem perfekten Test. Denn sein Team konnte sich schon mal gewöhnen an schwülheißes Wetter, den frühen Anstoß zur Mittagszeit, einen stumpfen Rasen und einen emotionalen Gegner. Julian Nagelsmann hat seine Stammelf wohl gefunden. Siegtorschütze Leroy Sané dürfte auch gegen Curaçao den verletzten Lennart Kahl ersetzen. Thomas Bremser, Redaktion.
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7: In Berlin starten wir den Sonntag mit viel Grau am Himmel. Leichter Regen begleitet uns in den Nachmittag, doch später wird es trockener. Temperaturen erreichen 18 bis 20 Grad. Am Abend lockern die Wolken auf, ideal für einen dann entspannten Spaziergang im Prenzlauer Berg. Morgen wird ähnlich sein, nur wärmer bis 25 Grad. Perfekt für eine Radtour durch den Grunewald. Aktuell sieht's so aus, in Oranienburg am Schloss 16 Grad, in Lübbenau im Spreewald 19 Grad und in Teltow am Marktplatz 17 Grad.
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7: A10 westlicher Berliner Ring, Dreieck Werder Richtung Dreieck Havelland, zwischen Dreieck Werder und Großkreuz dichter Verkehr. A10 Dreieck Havelland Richtung Dreieck Werder, zwischen Potsdam Nord und Pöben dichter Verkehr. A12 Frankfurt-Oder Richtung Berliner Ring, zwischen Grenzübergang Frankfurt-Oder und Frankfurt-Oder, Mitte dichter Verkehr. A100 Stadtring Berlin, Neukölln Richtung Wilmersdorf, zwischen Detmolder Straße und Schmargendorf, Verkehr langsam. Gute Fahrt.
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1: Ich bin Miriam Otto-Henna und wir kommen zur Auflösung am Sonntag. Wer ist Newcomerin der Woche? Diese Woche standen Lilou mit Sharing Blunts und Emily Ladystar mit Pink X Green zur Wahl. Ihr habt abgestimmt und eure Newcomerin der Woche ist Emily Ladystar.
2: Musik begleitet mich eigentlich schon so gut wie mein ganzes Leben. Song zu schreiben begann ich während der Corona-Zeit, um eben einfach meine Gedanken und Emotionen rauszulassen.
1: Herzlichen Glückwunsch! Mit Pink X Green hat sie sich den Titel Newcomerin der Woche gesichert. Und hier ist sie, eure Newcomerin der Woche. Emily Ladystar mit Pink X Green. Und schon morgen geht's weiter. Eine neue Woche und ein neues Battle. 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
3: Hey, ich bin's, Emily Ladystar, eine 17-jährige Singer-Songwriterin aus Stuttgart. Aber ihr habt Glück gehabt, dass ihr Big FM eingeschaltet habt. Meine Lieblingsfarbkombi, Pink X Green. Cool.

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4: Ich bin Tanja Wagner. Bis zur Sommerpause will die schwarz-rote Koalition grundlegende Reformen auf den Weg bringen. Auch die Rente ist Thema. Der Deutsche Gewerkschaftsbund sei dafür, dass es eine verpflichtende betriebliche Alterssicherung für alle gibt, sagte die Vorsitzende Fahimi dem Redaktionsnetzwerk Deutschland. Diese Altersversorgung müsse zusätzlich zur gesetzlichen Rente kommen. Wie sie im Detail bezahlt werden soll, ließ Fahimi offen. Klar sei aber, die betriebliche Altersvorsorge dürfe nicht einseitig zulasten der Arbeitnehmer gehen. Die späten Anstoßzeiten der bevorstehenden Fußball-WM dämpfen das Geschäft von Kneipen und Biergärten. Nach einer Auswertung des Instituts der deutschen Wirtschaft machen sie deshalb weniger Umsatz.
5: Mit gut 67 Millionen Euro an zusätzlichen Einnahmen kann die deutsche Gastronomie durch die WM rechnen, heißt es vom DIW. Würden alle Spiele um 19 Uhr statt teilweise mitten in der Nacht beginnen, wären es 103 Millionen. Wegen der späten Anstoßzeiten schauen vermutlich mehr Fans zu Hause am Fernseher anstatt in Kneipen oder Bars. Davon geht auch der Deutsche Brauerbund aus und das trotz gelockerter Lärmschutzregeln. Julian Degler, Berlin.
4: Deutschland, Frankreich und Großbritannien wollen die stockenden Bemühungen um ein Ende des Ukraine-Kriegs wieder in Gang bringen. Kanzler Merz, Präsident Macron und Premierminister Starmer treffen sich am Abend mit dem ukrainischen Präsidenten Zelensky in London, um die Chancen für neue Verhandlungen mit Russland auszuloten. Putin hatte zuletzt ein Treffen mit Zelensky abgelehnt. Die meisten Menschen sind offenbar deutlich kooperativer als gedacht. Das zeigt eine neue Studie der Universitäten Bonn und Frankfurt. Demnach unterschätzen viele die Hilfsbereitschaft ihrer Mitmenschen. Besonders stark ist dieser Effekt in Deutschland.
6: Für die Studie sollten die Teilnehmer einschätzen, wie sich ein völlig fremder Mensch entscheiden würde. Dabei lagen viele daneben. Sie trauten anderen deutlich weniger Gemeinsinn zu, als tatsächlich vorhanden war. Weltweit waren knapp 7 von 10 Menschen bereit, für ein gemeinsames Ziel auf eigenes Geld zu verzichten. Viele hatten aber nur mit etwa jedem zweiten gerechnet. Das ist laut den Forschern ein Problem, denn wer andere als egoistischer hält, als sie sind, macht es am Ende schwerer, gemeinsam etwas zu erreichen. Zoe Tassovali, Redaktion.
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7: In Berlin bleibt der Sonntag durchwachsen. Vormittags dichte Wolken mit leichtem Regen, der gegen Mittag etwas nachlässt. Temperaturen klettern auf maximal 20 Grad. Der Nachmittag bleibt wolkenverhangen, aber es regnet weniger. Am Abend überrascht ein klarer Himmel, ideal für einen Spaziergang durch Kreuzberg. Morgen erwarten euch ähnliche Bedingungen, mit mehr Sonne und bis zu 25 Grad. Aktuelle Werte: in Bernau am Stadtpark 18 Grad, in Premnitz am Naturbad ebenso 18 Grad und in Spremberg an der Bismarckhöhe 20 Grad.
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7: Unterwegs im Berufsverkehr? A10 Dreieck Potsdam Richtung Dreieck Havelland zwischen Glindau und Leest 4 Kilometer Stau bis zu 25 Minuten. A10 westlicher Berliner Ring Dreieck Havelland Richtung Dreieck Werder zwischen Potsdam Nord und Pöben 6 Kilometer Stau 30 Minuten. A12 Autobahn der Freiheit Frankfurt Seidenstein oder Richtung Berliner Ring zwischen Grenzübergang Frankfurt Oder und Frankfurt Oder Mitte dichter Verkehr. Gute Fahrt.
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2: An alle meine kleinen kreativen Mäuse da draußen, es wird Zeit, sich zu connecten, und das könnt ihr machen morgen in Berlin in Kreuzberg. Im DNA Arthouse gibt es morgen nämlich eine Meetup and Jam Session. 19 Uhr geht es los, 8 Euro kostet das Ganze. Es gibt da sogar ein komplettes Band Setup, das heißt, ihr könnt da auch einfach mal wirklich komplett jammen, entweder mit Freunden oder mit Leuten, die ihr gar nicht kennt. Deswegen gute Plattform, um sich auszutauschen. Ich wünsche euch ganz viel Spaß dabei.
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4: Ich bin Tanja Wagner. Deutschland hat 55 Welterbestätten. Sie stehen heute im Mittelpunkt. Die Präsidentin der deutschen UNESCO-Kommission Böhmer ruft zum Schutz und Erhalt bedeutender Kulturstätten auf. Weltweit geraten Welterbestätten durch Kriege, Klimawandel und andere Gefährdungen immer stärker unter Druck, sagte Böhmer anlässlich des UNESCO-Welterbetags der deutschen Presseagentur. Weltweit gibt es mehr als 1200 Welterbestätten. In Deutschland gehören das Wattenmeer, der Kölner Dom und das Augsburger Wassermanagement System dazu. Frauen und Männer sollen für gleiche Arbeit das gleiche Gehalt bekommen. Dabei sollen neue EU-Regeln helfen. Aber Deutschland hat die Regeln zur Lohntransparenz nicht umgesetzt und verstößt damit ab morgen gegen EU-Recht.
5: Deutschland hat auch schon angekündigt, dass die Regeln in den nächsten Monaten angepasst werden sollen. Mit möglichst wenig Bürokratie. Was sich dann ändern soll? Bewerber sollen früh die Info bekommen, was das Einstiegsgehalt ist. Wer schon einen Job hat, soll erfahren können, was die Kollegen im Durchschnitt verdienen. Gruppiert nach Geschlecht, also nicht nach einzelnen Menschen. So sollen zum Beispiel Frauen erkennen, wenn Männer mit gleichen Aufgaben mehr verdienen. Und größere Arbeitgeber müssen künftig regelmäßig berichten, wie die Entgeltlücke zwischen Frauen und Männern ist. Ann-Christin Wenzel, Brüssel.
4: Eine wichtige Stromleitung am Atomkraftwerk Saporischschja in der Ukraine funktioniert wieder. Nach 15 Stunden Stromausfall sei die externe Versorgung von Europas größtem Kernkraftwerk wiederhergestellt worden, teilte die Internationale Atomenergiebehörde auf der Plattform X mit. Zuvor musste die Anlage laut IAEA zur Kühlung ihrer 6 abgeschalteten Reaktoren auf Notstrom-Dieselgeneratoren zurückgreifen. Die DFB-Elf hat nach der erfolgreichen WM-Generalprobe heute frei. Die Spieler können den freien Sonntag in Chicago verbummeln oder das Trainingszentrum der Bulls Basketballstars besichtigen. Trainer Nagelsmann will dagegen den 2:1-Sieg über die USA analysieren und seinen Flugzeugschnupfen in den Griff bekommen.
6: Ja, ich fand es einen perfekten Test für uns von den Witterungsbedingungen vom Gegner, die emotional spielen. Ich finde, wir hatten eine sehr gute Anfangsphase wieder. Die ersten 15 Minuten waren wieder sehr, sehr gut. Ich finde, da müssen wir einfach mal auch ein Tor draus machen aus so einer Überlegenheit. Dann wird es offener. Ja, insgesamt bin ich zufrieden. Wir haben jetzt 9-mal in Folge gewonnen. Das musst du auch erstmal machen.
4: Morgen fliegt die Mannschaft weiter in ihr WM-Quartier.
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7: In Berlin dominieren heute Wolken. Es wird leichter Regen erwartet. Maximal sind 20 Grad, also den Regenschirm nicht vergessen. Am Abend klart es auf. Perfekt für einen Spaziergang unter den letzten Sonnenstrahlen. Morgen sieht es ähnlich aus. Mit 22 Grad. Der Südwestwind bringt Frische. Das Wochenende wird sonniger. Temperaturen kratzen an 25 Grad. Aktuelle Werte. In Senftenberg am See 20 Grad. In Werder an der Inselstadt 21 Grad. Und in Fürstenwalde an der Spree 22 Grad. Bleibt gespannt.
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7: A9 Berlin Richtung Halle-Leipzig zwischen Raststätte Fläming West und Rastplatz Rosselquelle West. 3 Kilometer Stau. A10 Dreieck Potsdam Richtung Dreieck Havelland zwischen Dreieck Potsdam und Leest. 7 Kilometer Stau. A10 westlicher Berliner Ring. Dreieck Havelland Richtung Dreieck Werder zwischen Berlin-Spandau und Pöben. 8 Kilometer Stau. A13 Schönefelder Kreuz Richtung Dresden zwischen Freiwalde und Raststätte Rüblingsheide. 3 Kilometer Stau. Gute Fahrt.
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4: Ich bin Tanja Wagner. Bis zur Sommerpause will die schwarz-rote Koalition grundlegende Reformen auf den Weg bringen. Auch die Rente ist Thema. Der Deutsche Gewerkschaftsbund sei dafür, dass es eine verpflichtende betriebliche Alterssicherung für alle gibt, sagte die Vorsitzende Fahimi dem Redaktionsnetzwerk Deutschland. Diese Altersversorgung müsse zusätzlich zur gesetzlichen Rente kommen. Wie sie im Detail bezahlt werden soll, ließ Fahimi offen. Klar sei aber, die betriebliche Altersvorsorge dürfe nicht einseitig zulasten der Arbeitnehmer gehen. Die späten Anstoßzeiten der bevorstehenden Fußball-WM dämpfen das Geschäft von Kneipen und Biergärten. Nach einer Auswertung des Instituts der deutschen Wirtschaft machen sie deshalb weniger Umsatz.
5: Mit gut 67 Millionen Euro an zusätzlichen Einnahmen kann die deutsche Gastronomie durch die WM rechnen, heißt es vom DIW. Würden alle Spiele um 19 Uhr statt teilweise mitten in der Nacht beginnen, wären es 103 Millionen. Wegen der späten Anstoßzeiten schauen vermutlich mehr Fans zu Hause am Fernseher anstatt in Kneipen oder Bars. Davon geht auch der Deutsche Brauerbund aus und das trotz gelockerter Lärmschutzregeln. Julian Degler, Berlin.
4: Deutschland, Frankreich und Großbritannien wollen die stockenden Bemühungen um ein Ende des Ukraine-Kriegs wieder in Gang bringen. Kanzler Merz, Präsident Macron und Premierminister Starmer treffen sich am Abend mit dem ukrainischen Präsidenten Zelensky in London, um die Chancen für neue Verhandlungen mit Russland auszuloten. Putin hatte zuletzt ein Treffen mit Zelensky abgelehnt. Die meisten Menschen sind offenbar deutlich kooperativer als gedacht. Das zeigt eine neue Studie der Universitäten Bonn und Frankfurt. Demnach unterschätzen viele die Hilfsbereitschaft ihrer Mitmenschen. Besonders stark ist dieser Effekt in Deutschland.
6: Für die Studie sollten die Teilnehmer einschätzen, wie sich ein völlig fremder Mensch entscheiden würde. Dabei lagen viele daneben. Sie trauten anderen deutlich weniger Gemeinsinn zu, als tatsächlich vorhanden war. Weltweit waren knapp 7 von 10 Menschen bereit, für ein gemeinsames Ziel auf eigenes Geld zu verzichten. Viele hatten aber nur mit etwa jedem zweiten gerechnet. Das ist laut den Forschern ein Problem, denn wer andere als egoistischer hält, als sie sind, macht es am Ende schwerer, gemeinsam etwas zu erreichen. Zoe Tassovali, Redaktion.
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7: In Berlin kommt heute die Sonne kaum zum Vorschein. Der Himmel zeigt sich stark bewölkt. Nachmittags kann es leicht regnen, danach bleibt es trocken. Höchsttemperaturen liegen bei 20 Grad, begleitet von frischem Westwind. Abends lockern die Wolken auf und laden zu einem Stadtspaziergang ein. Morgen erwarten uns wieder dichte Wolken, bei Temperaturen bis 25 Grad. Gerade sieht's so aus. In Frankfurt an der Oderpromenade aktuell 18 Grad. In Wildau am A10-Center 21 Grad und in Bad Freienwalde am Kurpark 22 Grad.
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7: A10, westlicher Berliner Ring, Dreieck Werder Richtung Dreieck Havelland, zwischen Dreieck Werder und Potsdam Nord, 4 Kilometer Stau, 50 Minuten. A10 Richtung Dreieck Werder zwischen Berlin-Spandau und Pöben, 8 Kilometer, 40 Minuten. A13 Richtung Dresden zwischen Bar-Rutmark und Raststätte Rüblingsheide, 6 Kilometer, 1 Stunde. A24 Pritzwalk Richtung Berliner Ring zwischen Herzsprung und Neuruppin Süd, 7 Kilometer, 25 Minuten. Gute Fahrt.
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4: Ich bin Dirk Zeitler. Die Verhandlungen über ein Ende des Ukraine-Krieges liegen auf Eis. Um das weitere Vorgehen zu besprechen, kommen am Abend Bundeskanzler Merz, Frankreichs Präsident Macron und der britische Regierungschef Starmer mit dem ukrainischen Präsidenten Zelensky in London zusammen.
5: Russlands Präsident Putin soll sich Verhandlungen mit der Ukraine langfristig nicht entziehen können. Darauf setzt man nicht nur im Berliner Kanzleramt, sondern auch in anderen europäischen Regierungszentralen. Einen Vorstoß Zelenskys für Gespräche mit Russland hatte Putin zunächst abgelehnt, um eine neue diplomatische Initiative wird sich nun in der Downing Street bemüht. Der britische Premier Starmer will mit Merz, Macron und Zelensky eine inhaltliche Linie für mögliche Verhandlungen klären. Aus London, Patricia Bartos.
4: Bis zur Sommerpause will die schwarz-rote Koalition grundlegende Reformen auf den Weg bringen. Auch die Rente ist Thema. Der Deutsche Gewerkschaftsbund spricht sich für eine Betriebsrente für alle Arbeitnehmer aus. Der DGB sei dafür, dass es eine verpflichtende betriebliche Alterssicherung für alle gibt. Und zwar mit den Gewerkschaften als Tarifvertragsparteien, sagte die Vorsitzende Fahimi dem Redaktionsnetzwerk Deutschland. Diese Altersversorgung müsse zusätzlich zur gesetzlichen Rente kommen. Wie wirkt sich die Cannabis-Legalisierung auf die Verkehrssicherheit aus? Um das künftig besser beurteilen zu können, sollen schwere Verkehrsunfälle unter Cannabis-Einfluss genauer erfasst werden. Das sieht ein Gesetzentwurf des Bundesverkehrsministeriums vor.
6: Bislang lässt sich nur schwer nachvollziehen, welche Rolle Cannabis bei schweren Unfällen tatsächlich spielt. Künftig sollen deshalb THC-Werte aus Polizeikontrollen systematisch in die Unfallstatistik einfließen. So wollen Forscher und Behörden besser verstehen, wer unter Cannabis-Einfluss verunglückt und wo Aufklärung nötig ist. Erfasst werden sollen Unfälle mit Verletzten oder Toten sowie schwere Unfälle mit hohem Sachschaden. Zoe Tassovali, Nachrichtenredaktion.
4: Papst Leo hat in der spanischen Hauptstadt Madrid eine Messe unter freiem Himmel zelebriert, an der nach offiziellen Angaben rund 1,2 Millionen Menschen teilgenommen haben. Es war bisher die größte Menschenmenge bei einer Messe Leos, seit der US-Amerikaner im Mai vergangenen Jahres zum Papst gewählt wurde. Die Polizei musste wegen des Andrangs schließlich die Zugänge sperren.
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7: In Berlin. Aktuell stark bewölkt und vereinzelt leichter Regen im Norden. Temperaturen erreichen bis zu 22 Grad. Dazu begleitet uns ein frischer Westwind. Abends bleibt es meist wolkig mit gelegentlichen Auflockerungen. Morgen erwartet uns ein wechselhafter Tag, mehr Sonne am Nachmittag und Temperaturen bis 25 Grad. Sicherlich eine Einladung, den Abend in den Parks zu genießen. In Potsdam am Schloss Sanssouci sind es 19 Grad, in Ludwigsfelde am Industriepark 21 Grad und in Schwedt an der Oder 22 Grad.
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7: Heute ist ziemlich viel los auf den Straßen. A10 Dreieckwerder Richtung Dreieck Havelland, zwischen Dreieckwerder und Potsdam Nord. 4 Kilometer Stau mit einem Zeitverlust von 40 Minuten. Westlicher Berliner Ring, Dreieck Havelland Richtung Dreieckwerder, zwischen Berlin-Spandau und Pöben 6 Kilometer Stau. 40 Minuten, mehr einplanen. Und auf der A13 Schönefelder Kreuz Richtung Dresden, zwischen Raststätte Freienhufener Eck, West- und Ortrand, 8 Kilometer Stau. Gute Fahrt euch, gute Fahrt.
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4: Ich bin Doc Zeitler. Israels Armee hat trotz der eigentlich verkündeten Waffenruhe die Vororte der libanesischen Hauptstadt Beirut angegriffen. Die Armee habe Terroristenhauptquartiere als Reaktion auf den Beschuss Israels durch die Hisbollah angegriffen, teilte Ministerpräsident Netanyahu mit. Videos von Augenzeugen zeigten dichte Rauchwolken in den Astahiya bekannten Vororten von Beirut. Sie gelten als Hochburg der Hisbollah, sind aber auch dicht besiedelt. Der Deutsche Gewerkschaftsbund will die Betriebsrente vorantreiben. Etwa 20 Millionen Menschen in Deutschland hätten keine betriebliche Altersvorsorge, weil sie in Unternehmen ohne Tarifbindung tätig seien, kritisierte DGB-Chefin Fahimi im RND.
5: Bis zum Sommer will die Regierung eine große Rentenreform auf den Weg bringen. Grundlage sollen Vorschläge einer Rentenkommission sein, die tagt aber noch. Als wahrscheinlich gilt, dass die künftige Rente auf drei Säulen beruht. Auf der gesetzlichen Rente, einer zusätzlichen privaten Vorsorge und auf der betrieblichen Altersvorsorge. Laut DGB-Chefin Fahimi haben 20 Millionen Beschäftigte die aber nicht, meistens weil sie nicht nach Tarif bezahlt werden. Fahimi will nun ein Modell für alle und bekommt Unterstützung aus der SPD und auch vom Arbeitnehmerflügel der CDU. Ronny Thorau, Nachrichtenredaktion.
4: Wie wirkt sich die Cannabis-Legalisierung auf die Verkehrssicherheit aus? Um das künftig besser beurteilen zu können, sollen schwere Verkehrsunfälle unter Cannabis-Einfluss genauer erfasst werden. Das sieht einen Gesetzentwurf des Bundesverkehrsministeriums vor.
6: Bislang lässt sich nur schwer nachvollziehen, welche Rolle Cannabis bei schweren Unfällen tatsächlich spielt. Künftig sollen deshalb THC-Werte aus Polizeikontrollen systematisch in die Unfallstatistik einfließen. So wollen Forscher und Behörden besser verstehen, wer unter Cannabis-Einfluss verunglückt und wo Aufklärung nötig ist. Erfasst werden sollen Unfälle mit Verletzten oder Toten sowie schwere Unfälle mit hohem Sachschaden. Zoe Tassovali, Nachrichtenredaktion.
4: Nach mehreren Schüssen auf einen Imbiss in Köln hat die Polizei drei Tatverdächtige festgenommen. Bei diesen handelt es sich um Männer im Alter von 20, 22 und 51 Jahren, teilte die Polizei mit. Die Schüsse auf die Fensterfront des geschlossenen Imbisses seien in der Nacht im Stadtteil Höhenberg gemeldet worden. Zeuginnen und Zeugen hätten beobachtet, wie der Schütze danach in ein Auto gestiegen sei.
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7: In Berlin bleibt der Abend stark bewölkt mit leichtem Regen, besonders im Osten und Süden. Die Temperaturen pendeln sich zwischen 18 und 19 Grad ein. Der Wind weht in Böen frisch aus Westen. Die Nacht wird klarer, der Himmel teils wolkenlos, bevor am Morgen wieder Wolken aufziehen. Am Montag erwartet euch ein Wechsel aus Sonne und Wolken bis zu 25 Grad. Aktuell in Brandenburg an der Havel am Dom 18 Grad, in Reitner am Optikpark 19 Grad und in Sossen an der Wünsdorfer Gutsanlage 21 Grad.
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7: A9 Berlin Richtung Halle Leipzig zwischen Raststätte Fläming West und Rastplatz Rosselquelle West. 5 Kilometer Stau, 15 Minuten. A10 westlicher Berliner Ring, Dreieck Werder Richtung Dreieck Havelland zwischen Dreieck Werder und Potsdam Nord, 2 Kilometer. Rückrichtung von Dreieck Havelland Richtung Dreieck Werder, 4 Kilometer zwischen Potsdam Nord und Vöben. A13 Schönefelder Kreuz Richtung Dresden zwischen Raststätte Freienhufner Eck West und Ortrand, 8 Kilometer. Gute Fahrt.
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2: An alle meine kleinen kreativen Mäuse da draußen, es wird Zeit, sich zu connecten, und das könnt ihr machen morgen in Berlin in Kreuzberg. Im DNA Arthouse gibt es morgen nämlich eine Meetup and Jam Session. 19 Uhr geht es los, 8 Euro kostet das Ganze. Es gibt da sogar ein komplettes Band Setup, das heißt, ihr könnt da auch einfach mal wirklich komplett jammen, entweder mit Freunden oder mit Leuten, die ihr gar nicht kennt. Deswegen gute Plattform, um sich auszutauschen. Ich wünsche euch ganz viel Spaß dabei.
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4: Ich bin Dirk Zeitler. Der Deutsche Gewerkschaftsbund will die Betriebsrente vorantreiben. Etwa 20 Millionen Menschen in Deutschland hätten keine betriebliche Altersvorsorge, weil sie in Unternehmen ohne Tarifbindung tätig seien, kritisierte die DGB-Chefin Fahimi im Redaktionsnetzwerk Deutschland.
5: Konkrete Vorschläge will DGB-Chefin Fahimi Ende des Monats vorlegen. Eins ist für sie aber sicher, die Kosten dürften nicht allein die Arbeitnehmer tragen. In vielen anderen europäischen Ländern zahlen Arbeitgeber laut Fahimi sogar mehr in die Altersvorsorge ein als ihre Beschäftigten. Die Debatte kommt zu einer Zeit, in der die Bundesregierung an einer großen Rentenreform arbeitet. Zoeta Sovali, Nachrichtenredaktion.
4: Die Verhandlungen über ein Ende des Ukraine-Kriegs liegen auf Eis. Um das weitere Vorgehen zu besprechen, kommen am Abend Bundeskanzler Merz, Frankreichs Präsident Macron und der britische Regierungschef Starmer mit dem ukrainischen Präsidenten Zelensky in London zusammen.
6: Russlands Präsident Putin soll sich Verhandlungen mit der Ukraine langfristig nicht entziehen können. Darauf setzt man nicht nur im Berliner Kanzleramt, sondern auch in anderen europäischen Regierungszentralen. Einen Vorstoß Zelenskys für Gespräche mit Russland hatte Putin zunächst abgelehnt. Um eine neue diplomatische Initiative wird sich nun in der Downing Street bemüht. Der britische Premier Starmer will mit Merz, Macron und Zelensky eine inhaltliche Linie für mögliche Verhandlungen klären. Aus London, Patricia Bartos.
4: Israels Armee hat trotz der eigentlich verkündeten Waffenruhe die Vororte der libanesischen Hauptstadt Beirut angegriffen. Die Armee habe Terroristenhauptquartiere als Reaktion auf den Beschuss Israels durch die Hisbollah angegriffen, teilte Ministerpräsident Netanyahu mit. Videos von Augenzeugen zeigten dichte Rauchwolken in den als Dahiya bekannten Vororten, die als Hochburg der Hisbollah gelten. Schwere Verkehrsunfälle mit Einfluss von Cannabis am Steuer sollen bald in der amtlichen Statistik erfasst werden. Dies ermögliche eine Überprüfung der Auswirkungen auf die Verkehrssicherheit, heißt es in einem Gesetzentwurf des Bundesverkehrsministeriums. Hintergrund ist die seit 2024 geltende Legalisierung des Cannabiskonsums mit vielen Auflagen. Begleitend gibt es auch einen Grenzwert für Cannabis beim Autofahren, ähnlich wie die 0,5-Promille-Grenze für Alkohol.
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7: In Berlin ist es aktuell am Abend stark bewölkt bis dicht bedeckt. Richtung Osten und Süden erwartet euch leichter Regen, also Schirm nicht vergessen. Morgen zeigt sich die Sonne deutlich mehr. Ab dem Vormittag bleibt der Himmel überwiegend wolkenlos, später ziehen wieder Wolken auf. Die Höchstwerte klettern auf 21 Grad. Aktuelle Werte: in Eberswalde am Zoo 21 Grad, Wittenberge an der Elbpromenade 19 Grad, Erkner am Dämeritzsee ebenfalls 21 Grad. Perfekt für einen entspannten Abendspaziergang.
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7: Achtung auf der A12, Frankfurt oder Richtung Berliner Ring. Zwischen Grenzübergang Frankfurt oder und Frankfurt oder Mitte dichter Verkehr auf der A13 Schönefelder, Kreuz Richtung Dresden. Zwischen Raststätte Freienhufener Eck West und Ortrand 6 Kilometer Stau, 25 Minuten mehr. A115, Dreieck Nutetal Richtung Dreieck Funkturm. Zwischen Kleinmachnow und Hüttenweg 2 Kilometer Stau. Bleibt staufrei. Gute Fahrt.
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2: Okay, Leute, wir können morgen die Woche mit einer Comedy-Show starten. Und die gibt es in der B-Lage in Neukölln in Berlin. Morgen geht's um 19 Uhr los. Eintritt kostet euch gar nichts, also ist frei. Und die Comedy-Show ist eine Open-Comedy-Show. Das heißt also nicht nur erfahrene Acts, sondern auch Newcomer. Und vielleicht könnt ihr ja auch hoch und zeigen, dass ihr lustig seid. Ich kann mir vorstellen, dass da sehr random lustige Momente sein können. Deswegen checkt das mal aus. B-Lage morgen, 19 Uhr. Ganz viel Spaß dabei.
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4: Ich bin Dirk Zeitler. Der ukrainische Präsident Zelensky beschuldigt Russland, gezielt ein Lager für abgebrannte Brennelemente in der Sperrzone des stillgelegten Atomkraftwerks Tschernobyl angegriffen zu haben. Er spricht von einem besonders hinterhältigen Angriff.
5: Zwar gäbe es keine Überschreitung der Strahlengrenzwerte, sagte Zelensky, aber Russland habe einmal mehr die Grenze zur Unverschämtheit überschritten. Zelensky will den neuerlichen Zwischenfall in der Tschernobyl-Zone heute auch beim Ukraine-Treffen unter anderem mit Kanzler Merz in London ansprechen. Dass Anlagen für die nukleare Sicherheit im russischen Angriffskrieg getroffen werden, kommt in das immer wieder vor. Auch die Führung hier in Moskau wirft Kiew fast täglich vor, das von den Russen besetzte Atomkraftwerk Saporischschja anzugreifen. Aus Moskau, Ulf Mauder.
4: Der Deutsche Gewerkschaftsbund will die Betriebsrente vorantreiben. Etwa 20 Millionen Menschen in Deutschland hätten keine betriebliche Altersvorsorge, weil sie in Unternehmen ohne Tarifbindung tätig seien, kritisierte DGB-Chefin Fahimi im Redaktionsnetzwerk Deutschland.
6: Konkrete Vorschläge will DGB-Chefin Fahimi Ende des Monats vorlegen. Eins ist für sie aber sicher, die Kosten dürften nicht allein die Arbeitnehmer tragen. In vielen anderen europäischen Ländern zahlen Arbeitgeber laut Fahimi sogar mehr in die Altersvorsorge ein als ihre Beschäftigten. Die Debatte kommt zu einer Zeit, in der die Bundesregierung an einer großen Rentenreform arbeitet. Zoe Tassovali, Nachrichtenredaktion.
4: Schwere Verkehrsunfälle mit Einfluss von Cannabis am Steuer sollen bald in der amtlichen Statistik erfasst werden. Dies ermögliche eine Überprüfung der Auswirkungen auf die Verkehrssicherheit, heißt es in einem Gesetzentwurf des Bundesverkehrsministeriums. Hintergrund ist die seit 2024 geltende Legalisierung des Cannabiskonsums mit vielen Auflagen. Begleitet gibt es auch einen Grenzwert für Cannabis beim Autofahren, ähnlich wie die 0,5-Promille-Grenze für Alkohol. Der neue Formel-1-Fürst Kimi Antonelli hat beim Klassiker von Monaco seinen 5. Grand Prix-Sieg in Serie erobert und hängt seine WM-Rivalen immer weiter ab. Für Lewis Hamilton im Ferrari und Red Bull-Pilot Isaac Hadjar blieben die Plätze 2 und 3.
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7: In Berlin gibt es jetzt dichte Wolken mit vereinzeltem Regen am Abend bei maximal 22 Grad. Der Wind weht frisch aus Westen. Heute Nacht wird es klarer, die Temperaturen sinken auf 15 Grad. Morgen startet der Tag freundlich, wird aber im Laufe des Vormittags zunehmend wolkig mit Temperaturen bis 22 Grad. Aktuell zeigt das Thermometer in Oranienburg am Schloss 19 Grad, in Lübbenau im Spreewald 22 Grad und in Teltow am Marktplatz 20 Grad. Bereitet euch auf ein wechselhaftes Wochenende vor.
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7: A12 Frankfurt-Oder Richtung Berliner Ring zwischen Grenzübergang Frankfurt an Oder und Frankfurt-Oder Mitte dichter Verkehr bis zu 5 Minuten Zeitverlust. A13 Schönefelder Kreuz Richtung Dresden zwischen Schwarzheide und Ortrand 1 Kilometer stockend, Zeitverlust bis zu 5 Minuten. A115 Dreieck Nutetal Richtung Dreieck Funkturm zwischen Kleinmachnow und Spanische Allee 2 Kilometer Stau, Zeitverlust bis zu 10 Minuten. Gute Fahrt!
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0: Willkommen an diesem Sonntag beim Night Talk. Wir quatschen heute über die bevorstehende Weltmeisterschaft, über die Fußball-Weltmeisterschaft und wollen von euch wissen, fiebert ihr in diesem Jahr mit oder seid ihr da eher so noch ein bisschen verhalten oder habt ihr schon alle möglichen Fansachen gekauft und euch gemeinsam mit Freunden verabredet? 08900901 ist die Nummer hier zu uns ins Studio und Christian ist heute mit am Start. Servus.
1: Hi.
0: Bist du ein Fußballfan?
1: Eigentlich schon.
0: Eigentlich?
1: Das eigentlich, kann man sagen, dass ein bisschen zurückgefahren ist in den letzten Jahren, weil ich irgendwie mit tausend anderen Dingen beschäftigt bin. Aber früher, da habe ich regelmäßig Sportschau geguckt und tatsächlich Bundesliga-Ergebnisse verfolgt. Ich gehe so einmal im Jahr nach, darf man das sagen?
0: Oh, ja.
1: Nein.
0: Ja, wahrscheinlich nach München, ne?
1: Nee, nicht nach München. Nee, ich gehe nach Hoffenheim, meistens mit meinem Bruder oder mit meinem Vater.
0: Ja, sowas darfst du sagen. Ich bin ja auch Hoffenheim-Fan. Also.
1: Und dann schauen wir ein bisschen Fußball. Und tatsächlich habe ich früher SR Alfred WM geguckt.
0: Mhm.
1: Und war dabei immer für die, wie sagt man da, Outsider-Mannschaften.
0: Wie, nicht für Deutschland oder was?
1: Ja, ich habe, was weiß ich, wenn da irgendwie Ghana gespielt hat oder der Kosovo, ne, Kosovo war nicht, aber eben Bosnien-Herzegowina, gut, da steckt eben ein Herz dafür, weil ich da mal ein Jahr dort gelebt habe. Aber für solche Mannschaften, da hat mein Herz geschlagen und da habe ich schon schön total gerne WM geguckt.
0: Und wie hast du das dann gemacht? Habt ihr euch verabredet oder so? Oder hast du allein vorm Fernseher gehockt? Irgendwie und
1: entweder alleine oder ganz oft mit meinem Bruder tatsächlich.
0: Ja.
1: Oder bei der letzten WM, da haben wir ganz viel, da war mein Papa krank schon. Du kennst die Story ein bisschen. Und da haben wir oft zu Hause geguckt. Also irgendwie mit 4, 5, 6, 7 Leuten.
0: Okay, dass so richtig Partystimmung aufkam, ja?
1: Ja, genau. Und ich hatte tatsächlich auch Partystimmung mal im Klinikum.
0: Okay.
1: Bei einem sterbenskranken Menschen. Da haben wir Public Viewing mit all seinen Freunden im Krankenzimmer gemacht. Ein junger onkologischer Patient.
0: Ach Gott.
1: Mhm. Ja, aber es war richtig gut. Wir haben das Leben gefeiert.
0: Dein Papa lebt ja nicht mehr, das kann man ja sagen, ne? Mhm. Ist das der Grund, warum du es dieses Jahr nicht guckst?
1: Nee, eigentlich nicht. Du kennst auch die andere Story. Ich habe ja so ein Bauernhofprojekt im Umbauen und da. Und es fordert einfach so viel Zeit gerade, dass ich zu anderen Dingen überhaupt nicht komme. Deswegen eigentlich auch nicht WM. Aber ich habe diese Woche mit meinem Bruder vereinbart, wir werden mit Sicherheit irgendwo mal so ein paar Babyviewing gehen.
0: Okay, aber ihr habt ja, oder du baust ja da gerade um deinen Bauernhof. Mhm. Du hast ja schon Strom.
1: Ja, und ich muss ganz ehrlich gestehen, wenn ich gescheites, ich habe es nur so ein provisorisches Internet, um die Dings einzustellen, die Solaranlage und was man dann so braucht und irgendwie für WhatsApp geht's mal gut, mal weniger gut.
0: Ja, was ist mit dem Fernseher?
1: Es funktioniert, ich kann nicht streamen, da ist es zu langsam dazu.
0: Oh,
1: ich hoffe, dass mein richtiges Internet kommt erst zum 30. Juni.
0: Das ist aber, also hallo, sowas muss man doch vorher regeln.
1: Ich hab nicht an die WM gedacht.
0: Oh mein Gott. Ey,
1: es gibt auch noch keinen Kühlschrank für ein kaltes Bier.
0: Auch nicht?
1: Nee, leider nicht.
0: Ja, okay, das kannst du ja an der Tanke holen.
1: Ja, in meinem Dorf gibt es keine Tanke. Zu klein.
0: Auch nicht.
1: Auch nicht.
0: Lebst du im Wald oder was?
1: Hinter dem Wald.
0: Hinter Wald.
1: Also dort, wo
0: hinterm Wald, wo
1: Schneewittchen,
0: die Mütze knallt.
1: Ja, nein, klar. wo die Schneewittchen und die 7 Zwerge, das waren in der Nachbarschaft.
0: Ah, okay, alles klar. Ja, was soll ich jetzt sagen? Du tust mir ein bisschen leid.
1: Ja, vielleicht gibt es ja einen großzügigen Nachbarn oder vielleicht gibt es ja sowas wie ein ordentlicher Sportverein, der mal eine Landwehr aufbaut.
0: Ja, das wäre nicht schlecht, ne?
1: Ja, das wäre nicht schlecht.
0: Ja, dann kannst du ja mal kurz ums Eck gehen. Mal
1: ein bisschen
0: und dann
1: Socializing machen.
0: Genau, so ist es. Lernst gleich die Leute dort kennen.
1: Genau.
0: Super. Ja, ich bin Claudi und ja, ihr habt schon gemerkt, unser Thema heute, die Fußball-Weltmeisterschaft. Ruft gerne an, verratet uns, was ihr von solchen Veranstaltungen haltet. Seid ihr dafür? Seid ihr dagegen? Warum, wieso, weshalb? 08900901.

0: Schönen Abend wünsche ich euch hier beim Big FM Night Talk. Und heute geht's bei uns um die Fußball-Weltmeisterschaft. Und die kann jetzt wirklich kommen, denn die deutsche Nationalmannschaft hat ihre Generalprobe gegen Mitgastgeber USA gestern gewonnen, nämlich mit 2:1. Thomas Bremser aus der Big FM Redaktion. Wie ist denn die Generalprobe aus deiner Sicht so gelaufen?
1: Ich glaube, es hat genau den Sinn erfüllt, den sich der Bundestrainer vorgestellt hat. Sein Team sollte sich gewöhnen an die Stimmung in einem ausverkauften US-Stadion, an den stumpfen Rasen und das schwüle Wetter. In Chicago waren es trotz eines Regenschauers zu Beginn 30 Grad. Julian Nagelsmann bei RTL.
2: Ja, ich fand es einen perfekten Test für uns von den Witterungsbedingungen vom Gegner. Ja, insgesamt bin ich zufrieden. Wir haben jetzt 9-mal in Folge gewonnen. Das musst du auch erstmal machen.
1: Das Spielerische war auch okay. Viel Kampf, aber zwischendurch auch viel Leerlauf. Das kann aber auch dem Jetlag noch geschuldet sein.
0: Mhm. Einer der Hoffnungsträger für die Weltmeisterschaft ist ja kurzfristig ausgefallen und zwar verletzt. Lennart Kahl ist schon wieder zurück in Deutschland. Wie hat das Team seinen Ausfall kompensiert?
1: Ja, Leroy Sané hat seine Chance bekommen auf der rechten Seite, der ja von vielen kritisiert wurde. Er war auch kaum zu sehen, ehrlicherweise, bis er dann Deutschland zum Sieg schoss nach fast einer Stunde. Dass ausgerechnet er das Tor erzielte, war ihm bei RTL aber nicht so wichtig.
3: Persönlich ist es mir egal, ist fürs Team. Das ist mir wichtiger, dass wir ja alle zusammen an einen Strang ziehen und dass wir natürlich positiv die Spiele angehen.
1: Sehr wahrscheinlich wird Sané auch beim WM-Auftakt gegen Curaçao auflaufen.
0: Okay, und wie sieht's sonst so aus? Also wer ist für Curaçao aus deiner Sicht gesetzt?
1: Vorne dürfte Kai Havertz gesetzt sein, der schon nach 2 Minuten zum 1:0 traf. In der Abwehrkette Schlotterbeck, Tah, Kimmich und wohl auch der Frankfurter Brown. Vor der Abwehr Pavlovic und Metscher, im Mittelfeld Wirtz, Musiala und vermutlich auch Sané. Und im Tor soll dann Manuel Neuer stehen. Oliver Baumann, auch in Chicago, ohne großen Patzer. Er äußerte sich bei RTL erstmals zu seiner Ausbotung aus dem Tor.
4: Anfangs war es natürlich hart. Das war nicht ganz cool, von meinem Gefühl einfach her. Aber mir war sofort klar, dass ich fürs Team da sein werde.
1: Großes Kompliment, wie Baumann mit dieser harten Entscheidung umgeht.
0: Das stimmt. Was ist dir noch so aufgefallen bei der Generalprobe zur Weltmeisterschaft?
1: Ja, wir haben so ein bisschen gesehen, wie die Amerikaner Fußball gucken. Mit viel Show vor dem Spiel. Die Hymne wurde von einem Opernsänger gesungen. Es gab Feuerwerk und Kampfjets am Himmel. Viel Patriotismus. Hinter beiden Toren wurde ein Buffet aufgebaut für ganz wichtige Fans, die direkt am Spielfeld standen. Dann haben wir das gesehen, was auch bei jedem WM-Spiel passiert. 2 Trinkpausen, a 3 Minuten jeweils zur Hälfte der beiden Halbzeiten. Und für viele Debatten im Netz sorgten die neuen Aufwärmshirts der Deutschen. Die bunten Retro-Trikots mit Rautenmuster bezeichneten einige Fans als Karnevals-Edition.
0: Oha, aber wem es gefällt, ne? Die T-Shirts, die gibt es übrigens für satte 110 Euro im DFB-Fanshop zu kaufen. Ja, heute hat die Mannschaft in Chicago frei. Morgen geht's dann ins WM-Quartier und dann wird weiter trainiert. Und am Donnerstag geht's dann los mit der Weltmeisterschaft. Ich freue mich tierisch drauf. Wie sieht's mit euch aus? Ruft an hier bei uns und wir quatschen gemeinsam drüber. 08900901 oder sagt ihr, ey, was soll der ganze Quatsch, ja? Ja, man kann sich's angucken, ist ganz nett, aber mehr auch nicht. Könnt ihr ja gerne eure Meinung hier loswerden. Wie gesagt, anrufen 08900901 oder postet uns auf Insta oder Facebook.

0: Big FM ist hier mit dem Night Talk und heute geht es bei uns um die Fußball-Weltmeisterschaft, die am Donnerstag beginnt. Und Silvio aus Weil am Rhein, du hast wahrscheinlich schon dicke Tränen geweint, weil die Italiener nicht dabei sind, oder?
1: Naja, buona sera, forza azzurri, aber dieses Jahr wahrscheinlich nicht mehr.
0: Nee, dieses Jahr nicht mehr. Also schon hart, ne? Also muss man wirklich sagen. Ich habe auch italienische Wurzeln, deswegen kann ich so ein bisschen nachvollziehen.
1: Naja, wir spielen ja noch mit eigenen Spielern und deswegen, ich weiß nicht, was die nächsten 4 Jahre mit sich bringen werden.
0: Ja. Was sagst du denn, für wen bist du denn jetzt dann? Also für welche?
1: Ich bin da eigentlich ziemlich neutral. Und zwar, ich will eigentlich mal auf den Grundgedanken des ganzen WMs zurückkommen. Und zwar, das ist ja die Verbrüderung der Kontinente. Und das kriegen wir vielleicht dieses Jahr noch ein klein wenig eher gebacken mit Südamerika und Amerika.
2: Dann wünschst du dir ein wunderbares Gemeinschaftsgefühl.
1: Ja.
2: Und aber hast du nicht so einen kleinen heimlichen Favoriten für dich? Oder was du gern sehen würdest?
1: Ich würde gern sehen, dass es irgendwann von unten schafft, mal wieder oben mitzuspielen. Aber Curaçao fällt da wahrscheinlich flach. Nichts gegen die, aber Chancen sehe ich schlechter.
2: Wen hättest du denn gerne mit vorne, wenn du 3 Länder nennen könntest?
1: Spanien, England, Deutschland.
2: Ja, das sind aber jetzt nicht die Kleinen. Eben habe ich gedacht, dein Herz schlägt auch ein bisschen für die kleinen Mannschaften.
1: Ja,
2: die von unten nach oben gehen könnten.
1: Und Brasilien wird wahrscheinlich auch ziemlich gut mitmischen, aber von unten nach oben sehe ich da eigentlich momentan kein Potenzial. Wobei die Japaner waren ja auch nicht schlecht. Mhm. Koreaner, ich bin gerade was durcheinander.
2: Wow, okay, gut, dann bist du gut informiert. Ein richtiger Experte.
1: Ja, das ist nur jahrelange WM-Erfahrung als 45-Jähriger.
0: Guckst du denn die WM?
1: Sporadisch werde ich es verfolgen, aber ich werde jetzt nicht jedes Qualifikationsspiel vor der Glotze hocken nachts.
2: Aber ab Achtelfinale schaust du dann regelmäßig?
1: Ab Achtelfinale gucken wir mit, wenn wir Zeit haben.
2: Ja, super.
0: Okay, und wie habt ihr es früher immer gemacht? Ich meine, Italien war ja eigentlich immer ganz gut.
1: Na, früher, wann ist früher? 1990 hatten wir ein bisschen Pech. 2006 das Sommermärchen unübertroffen. Manche schimpfen, das ist der größte Bierverbrauch aller Zeit in der BRD, aber das war ein super Gefühl. Public Viewings überall. Mhm. Die Menschen haben sich auf der Straße verbrüdert, zusammen getanzt und gemacht und getan. Mhm. Und das war eigentlich der Höhepunkt. 2014 war ich leider in Italien, habe ich es in Deutschland nicht mitgekriegt. Mhm. Und von da an, der Hype ist langsam ein bisschen abgeflacht.
0: Weil du sagst,

0: Brettspiele im Allgemeinen nicht?
1: Ja, also es nicht mögen, ich habe einfach null Interesse, also weder noch. Und ja, es ist schon spannend und manchmal lustig, wenn man irgendwie so zusammensitzt und es gibt was Leckeres zu essen und zu trinken, aber das Spiel...
0: Also gehst du mit Freunden so irgendwo Public Viewing machen oder beziehungsweise ist ja gar nicht mehr so dolle, ne? Aber so in so Kneipen oder sowas, da kann man das ja noch machen. Gehst du dann dahin oder sagst du auch, Leute, oh, lass uns lieber morgen treffen?
1: B. Also, okay. Wenn ich die Auswahl habe, würde ich lieber was anderes machen. Manchmal, den kann man ja gar nicht ausweichen. Ne?
0: Nee, egal, wenn man du zu Hause bist, ja. Ne? Du hörst ja das Geschrei, wenn die Deutschen spielen.
1: Genau.
0: Und gewinnen, mal wieder.
1: Und wenn man zu Freunden oder Familie geht, da wird es ja auch geschaut. Also muss man ja irgendwie zwangsläufig, wenn man zum Grillen eingeladen werden will und essen will,
0: muss ja, man du könntest das ja mitgucken. Auch daheim Pasta machen. So ist es ja nur nicht, ne?
1: Ja, natürlich. Aber wenn man dabei sein will, dann läuft es ja. Und das ist ja auch dann lustig. Und aber ist nicht so meins. Gibt okay. Interessanteres.
0: Ja, und woran liegt's? Man wird doch irgendwie so mitgerissen, finde ich. Und was ich immer so toll finde, ist, dass man ganz viele Menschen trifft, die man Ewigkeiten nicht getroffen hat. Oder? Kommt dir das nicht so vor? Also mir kommt es so vor.
1: Dadurch, dass ich ja nicht hingehe, treffe ich ja auch niemanden. Ich habe da einfach wirklich gar kein Interesse für Fußball. Das interessiert mich halt so gar nicht so, hinter dem Ball hinterher zu rennen und zu denken, ja, wow.
0: Also das war schon immer so bei dir?
1: Ja, es war schon immer so. Andere Sportarten ja, aber das... Nee, ich gucke Football gerne. Da fragt sich auch jeder, warum steht man um 3 Uhr nachts auf und schaut sich den Super Bowl an.
0: Ja. Ja, ich habe die Fußballgene, ich will nicht sagen in mir, aber mein Papa hat immer Fußball mit mir geguckt, ne? Da war ich aber wirklich so absolutes Kleinkind, das weiß ich noch, der saß dann immer im Schaukelstuhl, ich auf seinen Schoß und dann lief Fußball. Deswegen, glaube ich, habe das anerzogen bekommen.
1: Das hatte ich mit meinem Papa mit Formel 1. Da habe ich mal mit ihm mitgeschaut. Deswegen schaue ich es auch noch heute vor gerne. Aber Fußball war irgendwie bei uns zu Hause kein Thema.
0: Ja, Formel 1 finde ich auch gut. Aber das ist halt so, ja, das ist nach 2 Stunden halt vorbei. Und dann dieses Reglement, was andauernd verändert wird, da kriegst du ja echt einen an der Birne, ja.
1: Ist ja eigentlich auch nur Start und Ende meistens interessant.
0: Ja, dazwischen. Im Prinzip schon.
1: Also es ist dann einfach eine Frage der Interesse. Und ich verstehe das auch, wenn die Leute da voll abhypen und sich das dann beim Fußball... Macht ja auch Stimmung, um Gottes Willen, ne? Ja. Finde ich voll gut. Und auch lieber schön miteinander irgendwie eine Sportart teilen und zusammen Spaß haben und einen zusammen trinken, anstatt irgendwie, ne, was es noch alles für schlechte Alternativen gibt.
0: Ich brauche dich ja jetzt nicht fragen, ob du dann irgendwelche Gadgets daheim hast. Wahrscheinlich Nullinger.
1: Ich habe ein Trikot zu Hause von...
0: Was?
1: Dieses Grüne von, wann ist das? 2000?
0: Das Grüne?
1: Ja, es gab mal ein grünes Trikot von denen. Oh Gott. Ist schon sehr alt, sehr ungetragen.
0: Ich habe immer die Weißen mir besorgt.
1: Deswegen habe ich geschenkt bekommen.
0: Naja, okay. Nathalie wird heute keine Freundin von uns Fußballfreunden.
1: Aber ich wünsche allen ganz viel Spaß.
0: Ja, super, danke. Ab Donnerstag bist du dann sehr einsam, sage ich dir. Ich wünsche dir was, hab eine schöne Nacht. Geh danke. Noch feiern, noch kannst du ja.
1: Doch kann ich, ja.
0: Dankeschön, mach's gut.
1: Dank dir.
0: 08900901, die Nummer hier zu uns im Studio. Seid ihr Fußballfans oder eher Fußballhasser, möchte ich jetzt gar nicht mal sagen. Aber vielleicht mögt ihr Fußball nicht so dolle. Ja, ruft uns an, wir quatschen gemeinsam drüber. 08900901.

0: Schönes Wochenende euch hier beim Big FM Night Talk. Heute geht's bei uns um die Fußball-Weltmeisterschaft, die am Donnerstag beginnt. Seid ihr bei dem Hype mit dabei oder findet ihr das Ganze affig? 08900901 ist die Nummer hier zu uns im Studio. Und Alex aus Niedereschach hat's auch hier durchgeschafft.
1: Genau.
0: Fange ich schon an zu stottern hier vor lauter. Erzähl mal, wie ist das bei dir? Bist du ein Fußball-WM-Fan oder eher nicht?
1: Ich bin Fußballfan, das ist richtig, aber ich schaue schon die WMs. Ich habe die letzten zwei auch schon angeschaut, in Katar und in Russland.
0: Mhm.
1: Und ja, die schaue ich jetzt auch an.
2: Hat dich schon ein bisschen das Fußballfieber gepackt oder schaust du eher so, oh, ich schaue mir das an, ist ganz interessant? Oder bist du jemand, der so leidenschaftlich denkt, oh, endlich geht's los, ich bin gespannt, es spielt meine Lieblingsmannschaft, bist du für Deutschland, für eine andere? Oder wie ist es bei dir?
1: Bei mir ist beides der Fall. Also besonders jetzt bei diesen späten Anschlusszeiten werde ich wahrscheinlich nur die anschauen, die wo dann auch nicht um 3 Uhr oder so in der Früh beginnen.
0: Mm-hmm.
1: Und für welches Team? Ich bin gebürtiger Wiener, so bin ich eher für Österreich als für Deutschland.
2: Ah, okay.
1: Aber ich mag beide Mannschaften.
0: Ja, Rangnick ist, glaube ich, Trainer, ne?
1: Ja.
0: Ja, naja, passt auch ganz gut.
2: Ja.
0: Haben sie gute Chancen.
1: Ja, ich hoffe, dass es was wird mit der Gruppe.
0: Ja. Wie sieht's denn aus? Guckst du dann wirklich alle Spiele oder konzentrierst du dich auf die deutschen Spiele?
1: Einfach die, wo immer nicht in der Nacht spielen, also so um 3 Uhr Nacht.
2: Also das ist schon mal Ausschlusskriterium. Du schaust die, was um 21 Uhr noch irgendwie geht und dann ist gut.
1: Ja, ja.
0: Okay. Und guckst du die alleine, die Spiele, oder hast irgendwie deine Kumpels eingeladen oder lädst du die ein? Macht ihr irgendwie ein bisschen Party? Hol dir ein paar Snacks oder sowas?
1: Ja, wir werden das so machen. Also ja, im Freundeskreis.
0: Okay, wie viel seid ihr da so?
1: 4.
0: Oh ja.
2: Ja, das ist überschaubar, aber cool. Wenn man mit so ein paar Leuten, die man immer richtig gut versteht, Fußball feiern kann.
0: Und dann wird auch richtig gegrölt, oder? Oder seid ihr eher von der leisen Truppe?
1: Wir sind eher die Truppe, die im Wohnzimmer ist und dann einfach nur schaut und eher nicht so grölt.
2: Und snackt ihr, macht ihr Pizza, verabredet ihr euch, sagt ihr, jeder muss was mitbringen, wie macht ihr das?
1: Wir sagen einfach, ja zum Beispiel Mike, ja wir gehen jetzt zu Mike und auf dem Weg gehen wir beim Döner vorbei und holen uns irgendwas und dann.
2: Und dann wird mit dem Döner.
0: Ja, Döner geht auch immer, ja, ne? Immer. Bin ich auch mit dabei. Das ist sehr gut.
1: Ja.
0: Okay, und dann macht ihr auch vorher schon aus, wo ihr wann guckt, oder macht ihr das ganz spontan?
1: Eigentlich spontan.
0: Okay. Und wie sieht's aus mit Fähnchen, mit diesen Klapperteilchen, wo ich vorhin schon erzählt habe? Habt ihr sowas auch mit am Start oder seid ihr eher dann doch ein bisschen gediegener?
1: Meine Freunde haben ziemlich viel von dem Zeug, ich eher weniger.
0: Ja.
1: Aber ich glaube schon, dass das so
0: ist. Die können ja was leihen, ne? Ja, und wenn die Deutschen dann gewonnen haben, was macht er dann? Dann geht's ab auf die Piste, oder wie?
1: Ja, glaub schon. Dann ist unser Dorf in einem Autokorso.
0: Muss ja gefeiert werden, ne?
1: Ja, ja.
0: So sieht's aus. Aber die anderen, sind die auch für die Österreicher oder sagen die, nee, die Deutschen sind am Start, hallo?
1: Einer ist für Mexiko, der andere ist für Deutschland und der andere ist einfach nur da, weil wir alle da sind.
0: Weil er muss.
1: Ja.
0: Sehr geil. Okay, startet ihr am Donnerstag schon oder wann?
1: Ja, am Donnerstag.
0: Okay, dann auf alle Fälle ganz viel Spaß beim Gucken. Und dir noch eine wundervolle Nacht, ne? Jetzt kannst du noch ein bisschen vorschlafen.
2: Ja, genau, das ist eine gute Idee.
1: Ja.
2: Gutes Vorschlafen und dann kannst du vielleicht doch noch das eine oder andere spätere Spiel auch anschauen.
0: Genau.
1: Ja, hoff mir mal.
0: Alex, ich wünsche dir was, ne? Schlaf gut später und ja, weiterhin eine gute Nacht, ne?
1: Danke gleichfalls.
0: Danke, ciao.
1: Ciao.
0: 08900901 ist die Nummer hier zu uns ins Studio. Ihr habt es wahrscheinlich mitbekommen. Es geht heute um die Fußball-Weltmeisterschaft.

0: Big FM ist hier mit dem Night Talk. Heute geht's bei uns um die Fußball-Weltmeisterschaft. Das habt ihr wahrscheinlich schon mitbekommen. Ja, und wenn du schon da bist, Christian, ja, mit dem guten Draht nach oben, dann erzähl mal, gibt's einen Fußballgott?
1: Gibt's einen Fußballgott? Schwierige Frage. Also ich glaube nicht, dass es einen Fußballgott gibt.
0: Warum nicht?
1: Es gibt sicher einen lebendigen Gott, aber es gibt nicht der Fußballgott, der irgendwie... ich würde klassisch sagen, es ist eine Projektion. Ja.
0: Und was meinst
1: du? Zündest du Kerzen an für deine Mannschaft?
0: Nein, aber ich bete.
1: Ja?
0: Ja, tatsächlich.
1: Mhm. Ja. Ist ja gut.
0: So, heute hat's ja geholfen bei Zverev. Ich hab's ja schon gesagt, ja. Ne? Ja, da hat's funktioniert.
1: Mhm. Es hat funktioniert.
0: Es hat funktioniert.
1: Ach so.
0: Ich wurde erhört.
1: Du wurdest erhört. Ja. Jetzt wissen wir, warum er gewonnen hat.
0: Natürlich.
1: Aufgrund deines Gebetes.
0: Ja. Ah. Der liebe Gott hat das gehört und hat gedacht, jawohl, machen wir doch mal.
1: Für Claudi. Für heute.
0: Ja, für heute. Ja, ja. Vielleicht gibt es ja auch so einen Fußballgott. Warum nicht? Glaubst du nicht, dass die Leute beten? Also, ich tue das schon.
1: Ich glaube schon, dass die Leute beten. Beten ist immer gut.
0: Ja, beten jetzt, dass die Mannschaft gewinnt. So meine ich.
1: Ach so.
0: Also Kerze anzünden würde ich jetzt nicht unbedingt. Kerze anzünden ist...
1: sicher auch.
0: Aber ja. So beten, warum nicht?
1: Also erstmal ist ja beten gut, abgesehen davon, dass ich das irgendwie ergebnisoffen... Aber es hilft ja erstmal dir selber.
0: Es hilft mir selber, weil was? Bei der Beruhigung oder was?
1: Bei der Kontrolle deiner nervlichen Lage.
0: Meiner nervlichen Lage ist auch gut. Glaubst du, Jesus hat Fußball gespielt?
1: Ich glaube, dass Jesus ganz viel Spaß hatte.
0: Ja, oder meinst du, er hat Fußball gespielt?
1: Ich weiß nicht, ob er in
0: Großbritannien... Steht da irgendwas in der Bibel drin?
1: In Großbritannien war er nicht, dass er Fußball erfunden. Er war nur im Nahen Osten. Aber sicher gibt es sicher ein Spiel, das er gespielt hat.
0: Ja, was vielleicht ähnlich war oder so.
1: Weil als Kind, zumindest in apokryphen Evangelien, gibt es diese Stellen, wo irgendwie Jesus aus Ton Vögel formt und dann hineinhaucht und sie davon fliegen. Ja, aber das ist apokryph, das ist nicht in den Kanon der Bibel, also in die richtige Bibel hineingekommen.
0: Okay.
1: Aber er wird sicher irgendwas gespielt haben mit seinen Freunden. Er wird sicher auch, wenn er mit seinen Jüngern gegessen und getrunken hat und bei der Hochzeit von Kana Spaß hatte und als der Wein aus war, Wasser zu Wein gemacht hat, glaube ich auch, dass er Freude am Spiel hatte.
0: Okay. Wir werden es wohl nicht mehr rauskriegen, aber ich denke auch. Und wenn er heute unter uns ist, was wir ja glauben, dann wird er das genauso genießen wie wir, oder?
1: Ist mit Sicherheit.
0: Ja, denke ich auch. Das war's mit dem Big FM Night Talk für heute. Die Zeit ist leider schon wieder um. Dankeschön, Christian, dass du da warst.
1: Komm gut nach Hause.
0: Ja, du auch. Und ich träume mich weiterhin zur WM. Am Donnerstag geht's los.
1: Fieber gut durch.
0: Ja,
1: durch.
0: Werde
1: Jubel.
0: Ich. Ja, du kannst ja
1: gespannt.
0: Nicht gucken mit deinem Internet, ne? Von dem her.
1: Ich bin dann gespannt am Ende Juli, wenn wir uns wiedersehen, ob deine Stimme noch so heil
0: ja,
1: und ganz.
0: Genau. Ich schreibe dir dann immer, wann die Tore fallen, ne?
1: Okay, alles klar.
0: Hier geht's jetzt weiter mit Daniel und der Night Lounge und somit sagen wir Tschüss und gute Nacht an alle Nachtschwärmer.

0: ich habe versucht, irgendwie etwas zu machen, irgendwelche vielleicht Serien anzugucken oder zu zocken. Ich wollte nicht. Mein Körper, irgendwas hat mit meinem Körper auch nicht gestimmt. Es war irgendwie ganz komisch. Es hat sich alles einfach nur noch falsch angefühlt.
1: Fühlst du dich zurzeit überfordert?
0: Hauptsächlich ja.
1: Hast du dir mal eine Pause gegönnt oder planst du demnächst mal eine Pause? Eine Woche Urlaub oder so, mal raus aus dem Alltag?
0: Ja, am Ende des Monats habe ich 3 Wochen Urlaub. Ja, ich war jetzt vor 2 Wochen auch noch 2 Wochen krankgeschrieben, halt auch wegen der Kopfsache. Und es hat nicht allzu viel gebracht. Ich habe sogar jetzt Medikamente gekriegt. Dagegen, ich war auch schon beim Arzt, habe mit denen darüber geredet. Weil das wäre eine schwere Depression. Und irgendwie zu Anfang hat diese Mittel gewirkt. Da habe ich so eine leichte Wirkung gespürt, aber jetzt mittlerweile irgendwie gar nichts mehr. Mhm. Das kommt dagegen nicht an.
1: Ja, gut. Ist nicht so einfach, ne? Und das ist auch bei jedem Menschen immer sehr unterschiedlich. Von der Ausprägung, von der Intensität. Da gibt es kein das und das musst du machen und dann ist es weg. Oder dann ist es besser. Das ist immer schwierig. Aber ich freue mich, dass du dir Hilfe suchst und dass du sie anscheinend auch annimmst. Das ist ja schon mal ein wichtiger Schritt, den du für dich selbst erkannt hast und wählst. Finde ich gut. Marvin, wenn du schnippen könntest, ne? Also schnippen und dann würde sich eine Sache in Luft auflösen und also eins deiner Probleme logischerweise. Was wäre das? Was wäre so das größte Ding, wo du sagst, damit wäre wirklich der Großteil davon weg?
0: Ja, wenn ich von jetzt auf gleich meine Kinder bei mir hätte.
1: Okay, die sind gerade bei deiner Ex-Partnerin, Ex-Frau.
0: Ja. Die habe ich ja jetzt über ein Jahr lang nicht gesehen.
1: Da läuft gerade ein Rechtsstreit oder was läuft da gerade?
0: Nein, nicht mal. Also ich hab da die Hoffnung aufgegeben, dass da irgendwie mal was irgendwie besser wird. Deswegen rechtstechnisch kann ich da auch nicht viel hinterher machen. Es will auch nicht viel bringen, noch irgendwie den Umgang zu beantragen, weil. Ich weiß, dass ich mich dann dauerhaft mit meiner Ex dann anfeinde, auch wahrscheinlich den Kindern gegenüber, und sie werden dann psychisch so stark belastet werden, dass sie dann wahrscheinlich dann in Zukunft nicht mehr gut am Leben teilnehmen können.
1: Ja. Also verstehe ich dich richtig, du willst nicht mehr weiter kämpfen, weil du Sorge hast, dass dieser Kampf am Ende auf dem Rücken der Kinder ausgetragen wird.
0: Ja, genau. Dass meine Kinder dadurch viel zu stark belastet werden.
1: Verstehe. Wie alt sind die, wenn ich fragen darf? Ich habe es bestimmt schon mal irgendwann erfahren von dir, aber ich weiß es nicht mehr. Wie alt sind die?
0: 5 und 1.
1: Oh, noch klein. Okay. Hast du dir überlegt, was du in Ende des Monats bist du für 3 Wochen erstmal raus? Raus aus dem Alltag. Gibt es da irgendwas, wo du sagst, so, das will ich in diesen 3 Wochen angehen? Oder sind die verplant mit Freunden, weil du Partyurlaub machst? Was willst du konkret machen in der Zeit?
0: Ja, es war natürlich WM, ne? Mhm. Dass die Spiele sich angucken und auf jeden Fall natürlich auch viel Zeit mit meinen besten Kumpels verbringen, ne?
1: Gibt es irgendeine Kleinigkeit, die du entweder heute Morgen oder von mir aus auch, wenn dein Urlaub anfängt, die du umsetzen könntest? Einen kleinen, winzigen Schritt, der für ein bisschen mehr Zufriedenheit in deinem Leben sorgen würde?
0: Sachen packen und losziehen. Das ist halt nichts Kleines. Bus, ne? Also.
1: Aber wohin willst du ziehen?
0: Nicht ziehen, ich will reisen. Das hatte ich ja schon mal erzählt, ich will ja um die Welt reisen.
1: Ich erinnere mich, ja.
0: Dann halt natürlich besten, keine Ahnung, halt, auch anders schaffen, ne? So viel schnell wie möglich.
1: Das sind 3 Wochen fast schon zu wenig für, ne?
0: Ja, natürlich, klar.
1: Aber immerhin ein kleiner Schritt.

0: wird. Und ich meine, es muss nicht immer die Weltreise sein. Es gibt so viele tolle Ecken auch bei uns zu entdecken. Theoretisch kann man sich immer mal gucken, dass man am Wochenende vielleicht mal irgendwo anders in die nächste Nachbarstadt fährt und so weiter. Kann man sich so ein bisschen was anschauen. Ist auch mal besser, anstatt immer jeden Tag das Gleiche zu erleben.
1: Ja, gerade auch bei dem Wetter halt schwimmen gehen oder so.
0: Das ist auch eine Möglichkeit. Ist gut für den Körper. Aber du erkennst schon, was für dich zu tun ist, ist gerade wichtig. Ne? Wieder fit zu werden, zu Kräften zu kommen, zur Ruhe zu kommen. All das.
1: Ja, Kopf klar zu kommen.
0: Das auch.
1: Auf jeden Fall.
0: Marvin, finde ich stark, dass du mit der Botschaft anrufst und dass du so offen darüber sprichst. Ich wünsche dir auf jeden Fall alles Gute dabei.
1: Danke dir.
0: Dann dir erstmal einen schönen Abend und bis bald.
1: Danke, ich wünsche dir auch einen schönen
0: Abend. Pass auf dich auf. Bis dann. Tschüss. So, anrufen dürft ihr auch vom Handy und vom Festnetz. Unser Thema heute Abend: Wie zufrieden bist du mit deinem Leben?
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0: Die Nummer zu mir ins Studio. So, wir haben eine nächste Leitung. Da ist wer dran mit der Endziffer 33. Hallo, wer da, woher?
3: Hallo, die Sonja hier.
0: Hallo Sonja. Wir kennen uns,
3: aus
0: ne?
3: Aus Gschwind. Ja, natürlich. Aus Gschwind.
0: Aus Gschwind. Schön, dass du da bist. Freue mich.
3: Ja,
0: hast,
3: guten
0: du,
3: Abend.
0: Hast du dich ein bisschen erholt die letzten Tage?
3: Ja.
0: Ja.
3: Ja, nach einer. Ich hatte letzte Woche Gott sei Dank nur 2 Arbeitstage, weil ich die Woche davor in Düsseldorf war. Auf einer der größten Anime-Messen.
0: Ah, cool.
3: Ja, auf der Dokumi. Und da habe ich gesagt, ich kann die Woche nicht arbeiten gehen. Das 2 Tage durchlaufen, dabei 30 Grad Hitze.
0: Und bist du Cosplayerin?
3: Leider noch nicht. Ich will es mal machen, aber ich habe da noch ein bisschen Probleme.
0: Wieso Probleme?
3: Selbstbewusstsein und
0: ah,
3: so.
0: Ah, okay.
3: Weil ich mich nicht traue, das zu machen.
0: Ja, verstehe ich. Wobei, ich denke mir, ich hab das ja mal ausprobiert, ne? Und ich habe mir einfach gedacht, ey, ist ja nichts anderes als, also nein, ich habe mir das eingeredet. Natürlich ist es nicht vergleichbar, aber ich habe mir einfach eingeredet, ach, tu einfach so, als ob heute Fasching wäre.
3: Ja.
0: Die anderen sind verkleidet, du bist
3: auch
0: verkleidet. Weißt du, weil, oder bist du bei Fasching auch schon so, dass du sagst, nee, da mag ich mich auch nicht verkleiden.
3: Nee, bei Fasching auch nicht.
0: Auch
3: obwohl
0: nicht.
3: Ich auch, wie gesagt, ich würde mich gerne auf so Anime-Veranstaltungen verkleiden, aber es ist halt ein bisschen auch der Charme.
0: Okay. Aber mir sind Cosplay-Veranstaltungen lieber oder Anime-Veranstaltungen als Fasching und Karneval. Ich weiß, ich mache mir jetzt keine Freunde,
3: ja,
0: aber da wird wenigstens nicht so viel getrunken und die Leute sind nüchtern, also
3: ja, das
0: halbwegs.
3: Stimmt.
0: Und haben Spaß und gehen in ihrer Rolle auf. Die gehen ja, hier, das ist so da. Naja, wem sage ich das? Sonja, wir müssen zum Thema kommen und ich bleibe jetzt einfach mal bei der ersten Frage, die ich auch dem Vorredner gestellt habe. Wenn du dir jetzt so dein Leben anschaust aktuell, was erfüllt dich denn aktuell mit größter Freude? Oder Dankbarkeit?
3: Also die größte Freude ist eigentlich, dass ich es geschafft habe, wird zwar jetzt ein bisschen eklig klingen für manche, dass ich nach 8 Tagen wieder duschen kann.
0: War die kaputt
3: bei euch? Es ist tatsächlich so. Nein, das ist psychisch.
0: Du hast so einen Tick quasi, dass du dann nicht kannst. So eine, wie nennt man das nochmal? Das ist so
3: genau, also genau. Und es war einfach eine Freude für mich, heute wieder unter die Dusche zu gehen. Und auch eine Freude, meine Wohnung so sauber gemacht zu haben, dass ich mich jetzt wieder wohl darin fühle.
0: Oh, ich verstehe.
3: Und das war für mich heute eigentlich das, ja, was mich freudig stimmt.
0: Ich will jetzt nichts Falsches sagen, aber darf man dazu Zwangsstörung sagen oder ist das das falsche Wort? Geht das so in die Richtung?
3: Also Zwangsstörung jetzt nicht. Es ist halt, wenn man Depressionen hat und etwas Depression entwickelt, eine schwergradige, dann kann es halt schon mal sein, dass man es einfach machen will. Also du weißt eigentlich, ey, ich rieche nicht so gut oder ich rieche mich selber schon, was auch schon bei mir der Fall war. Da, aber ich komme einfach nicht die Pötte. Ich schaffe es einfach nicht, sei es Zeit oder sei es einfach, weil der Kopf nicht will. Mhm. Dann liege ich einfach den ganzen Tag im Bett, mache auch nichts anderes und dann gehe ich auch nicht duschen, weil es mir einfach schwer fällt, in die Dusche zu steigen, sich auszuziehen, reinzugehen, die Temperatur einzustellen. Aber dann, wenn man drin ist in der Dusche, dann ist es einfach mir das tollste Gefühl der Welt, wenn man frisch geduscht rauskommt. Mhm. Das ist für manche unerklärbar. Da muss man auch verstehen, ich bin ja auch ADHSlerin seit Kindheit an. Und da ist tatsächlich auch so, dass wenn du das hast, dass auch Depression eine Folgeerkrankung davon sein kann. Mhm. Da gibt es leichtgradig, mittelgradig, schwergradig. Und ich habe leider die schwergradige erwischt.
0: Oh.
3: Und das ist auch gerade, wenn du mich jetzt fragen würdest, was mein Leben nicht so sinnvoll macht, könnte ich dir mehr aufzählen, wie wenn du mich fragst, was mein Leben sinnvoll macht. Weil ich momentan in so einer Phase bin.
0: Ja, wobei, was es sinnvoll macht, wäre ja schon mal eine ganz andere Frage. Mir geht es ja heute darum, so ein bisschen zu erörtern, auch so ein bisschen den Fokus gerade. Ich dachte mir, okay, bevor wir jetzt irgendwie nur über Probleme reden, möchte ich erstmal den Fokus darauf richten, was ist eigentlich gerade gut? Was erfüllt uns gerade mit Freude im Leben? Wofür sind wir dankbar? Was zaubert uns ein Lächeln ins Gesicht? Und das sich erstmal so quasi vor Augen zu holen. Und du sagst ja, du hast es geschafft, jetzt dich zu überwinden, diesen Schritt zu machen, den du einfach nicht geschafft hast. Lustlos, kraftlos, depressiv warst du. Kann man das so sagen?
3: Genau, ja, ja.
0: Okay, also das klingt ja so nach so einer, weiß gar nicht, ob es diesen Begriff gibt, sondern so eine Erschöpfungsdepression, gibt es sowas?
3: Ja, gibt's. Das ist das Burnout.
0: Das Burnout, okay. Hast du das auch diagnostiziert bekommen?
3: Tatsächlich noch nicht, aber das Problem ist halt, das sieht man halt gerne nicht, also das heißt, das sieht man nicht gerne als Krankheit an, aber bis man das diagnostiziert, das dauert halt, das ist ein langer Weg bis dahin. Da muss man erstmal gucken, welcher Therapeut ist dafür da, wer diagnostiziert es eigentlich und dann zweifelt man auch, ist das wirklich Burnout oder ist das nur eine Phase?
0: Ja, es ist komplex, gebe ich dir recht. Und es gibt ja auch viele andere Krankheiten, nenne ich es jetzt einfach mal, die ähnliche Symptome haben. Ne? Das heißt, man muss dann schon gucken, was ist was. Ja. So, aber du hast, kann man ja schon sagen, du hast ja quasi dein, ich nenne es jetzt mal Burnout, um es zu vereinfachen, überlistet. Wie hast du es hinbekommen? Wie hast du das jetzt geschafft? Was war, oder war es einfach nur die Zeit, dass du gesagt hast, boah, okay, nach 8 Tagen, jetzt reicht es langsamer? Oder was war der Grund, dass du gesagt hast, jetzt aber doch?
3: Ja, also überlistet würde ich nicht sagen. Also ich habe es immer, also es ist immer noch da. Also ich bin noch nicht richtig eingestellt, auch was Medikamente betrifft. Mhm. Aber ich habe einfach gesagt so, ey, meine Haare sind auch nicht mehr so schön. Ich fühle mich einfach nicht mehr wohl darin. Mhm. Jetzt überwinde ich einfach jetzt breche ich meine Ketten quasi. Also ich fühle mich, wie als wenn ich auf dem Bett gefesselt wäre. Mhm. Jetzt habe ich meine Ketten einfach gebrochen und bin duschen gegangen. Es mag vielleicht echt eklig sein, jetzt für manche vielleicht, die auch gerade zuhören und denken sich, boah, wie kann man nach 8 Tagen nicht duschen gehen? Da stinkt man doch. Ja, war ja auch so, aber ich konnte es halt nicht. Und heute, oder halt gestern Sonntag, habe ich mir gedacht, jetzt musst du duschen gehen, jetzt geht's nicht mehr. Und dann ging es plötzlich. Ja. Und das ist für mich eine Freude.
0: Ich verstehe.
3: Was vielleicht für andere tagtäglich, was vielleicht für alle jeden Tag, manche gehen jeden Tag duschen, alle 2 Tage, manche alle 3, das ist für sie eine Kleinigkeit. Aber für solche Leute, die Depression haben, die einfach nicht den Mut haben oder einfach nicht die Kraft, irgendwas Kleines zu machen, sei es sich anzuziehen, sei es rauszugehen, sei es einkaufen zu gehen, das sind Kleinigkeiten, die für die Menschen ein großer Schritt nach vorne sind.
0: Mhm, das stimmt.
3: Und wenn die das mal hinkriegen, sich auch selbst zu loben für Kleinigkeiten, wie andere das sehen, das ist schon mal ein Riesenschritt.
0: Hast du dadurch, dass du es ja jetzt geschafft hast oder diesen Schritt gegangen bist, hast du dadurch jetzt genug Energie gesammelt, um zu sagen, okay, das werde ich jetzt nicht nochmal so weit kommen lassen, da werde ich schon eher weil ich mich besinne an, wie du gerade gesagt hast, dieses Gefühl danach. Das war einfach unglaublich. Es war toll. Es hat sich so super angefühlt, wieder so frisch zu sein. Glaubst du, das hält an, dass du sagst, ja, ich glaube, da muss ich mir jetzt erstmal die nächsten Tage keine Sorgen machen. Das werde ich mit Sicherheit jetzt wieder öfters machen.
3: Boah, das ist eine gute Frage, die ich jetzt gar nicht so beantworten kann. Ja, jetzt fühle ich mich frisch, klar, aber in 2 Tagen weiß ich nicht, wie meine Stimmung ist. Die kippt ja auch. Also mal ist sie, mal bin ich im Ruh, also bin ich freudig und kann so viel erledigen. Also dieses, ich nenne es liebevoll, jetzt fällt mir gerade der Begriff nicht ein, im Flow, genau. Da ist man im Flow, da kann man so viel, da schafft der Körper so viel, wo ich mir manchmal denke, habe ich jetzt zu viel Adrenalin im Körper oder habe ich eine Hummel im Hintern? Aber dann, von jetzt auf gleich, ich bin oben auf dem Berg, falle ich runter und bin in der Downphase. Und das weiß ich nicht, wie das in 1-2 Tagen bei mir ist.
0: Jetzt ist das ja aber eine Sache, die betrifft ja jetzt nicht nur das Duschen, worüber wir jetzt gesprochen haben, sondern das betrifft ja alles, ne, in deinem Leben. Und da frage ich mich, ich meine, beim Barbin habe ich jetzt irgendwie 1-2 konkrete Dinge ansprechen können. Bei dir ist es ja wirklich so im Prinzip alles. Und deswegen glaubst du, es gibt da genauso diesen einen Punkt, wo du sagst, da wünsche ich mir mehr Entspannung? Oder mal anders gefragt, was steht dir im Weg? Würdest du sagen, ich stehe mir selbst im Weg? Oder würdest du sagen, ja, weiß ich nicht.
3: Also nochmal so konkret darauf einzugehen, was, wenn ich etwas in meinem Leben ändern würde, damit ich wieder zufriedener im Leben bin, dann ist es tatsächlich mich selber. Also das ist wirklich so, dass ich bin mit vielen Sachen momentan, wie jetzt dein Thema ist, momentan im Leben, wie jetzt mein Leben gerade ist, so unzufrieden. Und ich habe schon gemerkt, so wie es jetzt ist, kann es auf die lange Dauer nicht weitergehen. Diese Antriebslosigkeit, dieses keine Freude mehr so richtig auch an meinem Job, auch mit Freunden, so bin ich nicht. Ich bin eine lebensfrohe Person, ich bin gerne draußen, ich bin gerne unter Leuten. Aber jetzt momentan stresst es mich nur allein, wenn ich mit Freunden unterwegs bin. Ich will eigentlich nur zu Hause sein und so kenne ich mich nicht.
0: Ja gut, auf der einen Seite sagt die Stimme in deinem Kopf, das bin nicht ich, das will ich gar nicht. Aber diese andere Stimme sagt ja, boah, keine Kraft, keine Lust. Oder?
3: Richtig.
0: So, und ja, das heißt, irgendwie musst du ja, oder was das willst du ja irgendwie was daran ändern. Siehst du da einen Weg, wo du sagst, ich glaube, das ist der Zielführende? Sind es die Medikamente? Ist es die Therapie? Oder sagst du, nee, ich glaube, ich brauche was ganz anderes?
3: Ja, also wobei mir viele ja gesagt haben, ja, Medikamente, das hilft dir nicht. Aber jetzt momentan brauche ich die. Jetzt momentan brauche ich Medikamente, um meinen Kopf ein bisschen zu sortieren, ein bisschen leiser zu werden. Und Menschen, die mich unterstützen, wie eine Betreuerin, eine gesetzliche Betreuerin, die kann man beantragen, einen Therapeuten, der regelmäßig mit mir Übungen macht, mit mir, keine Ahnung, Pläne erstellt oder einfach mit mir redet, dass ich einfach eine Therapie habe, vielleicht auch wieder in eine Kur gehen, aber auf jeden Fall brauche ich Unterstützung. Alleine schaffe ich es nicht. Und da ist auch nochmal der Haken. Wo findet man heutzutage Therapeuten? Es gibt so wenige freie Plätze. Und das ist auch nochmal ein Punkt. Aber ich sag, ich habe schon so viel geschafft in den 30 Jahren, da schaffe ich das auch. Mit Hilfe, weil man soll sich nie zu schade sein, Hilfe zu beantragen. Es ist keine Schwäche, Hilfe anzunehmen. Es ist keine Schwäche, Hilfe anzunehmen, so rum.
0: Sonja, dann wünsche ich dir auch alles Gute und danke dir für deinen Einblick. Bis bald, pass auf dich auf.
3: Mache ich und dir noch einen schönen Abend.
0: Danke dir, bis bald. Tschüss, mach's gut.
3: Tschüss.
0: So, Anrufen vom Handy vom Festnetz. Wie zufrieden bist du eigentlich mit deinem Leben? Das Thema heute Abend.
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0: So, wen haben wir in der nächsten Leitung? Die Yvonne aus Euskirchen. Hallo, Yvonne, grüß dich.
4: Hallo.
0: Hallo. Yvonne, wie sieht's bei dir aus? Was fällt dir ein, wenn du dein Leben betrachtest? Was erfüllt dich in erster Linie mit großer Freude, mit Dankbarkeit?
4: Ich denke, es ist immer wieder wichtig, dass man die kleinen Dinge im Leben fühlt und sich damit auch zufrieden findet. Sei es drum, an einen schönen Ort zu gehen, in den Wald zu gehen oder bin zufrieden mit meinem Leben. Ja, im Moment etwas gehetzt durch die Arbeit, weil es viel los ist seit Wochen, aber umso wichtiger ist es, sich ja Momente mit sich zu nehmen, Zeit zu nehmen, für sich zu nehmen. Ja.
0: Und deswegen ich. Also die größte Freude ist gerade, wenn du dir Zeit für dich nimmst, oder wie? Kann man das so sagen?
4: Ja. Nun muss es ja was sein. Also ich kann mich ja nicht hinsetzen und sagen, okay, das ist jetzt Zeit für mich.
0: Warum
4: also man
0: nicht?
4: Muss ja aktiv was.
0: Also hinsetzen vielleicht nicht, wobei, wenn du ein gutes Buch hast oder wenn du dich in die Badewanne legst. Und
4: genau,
0: dann genießt,
4: aber dann
0: entspannst.
4: Tust du ja wieder was. Genau. Genau. Aber ich setze mich jetzt nicht auf einen Stuhl oder und sage, okay, das ist jetzt meine Me-Time.
0: Ja, Stuhl jetzt nicht, aber so auf die Couch, da kann man auch irgendwie entspannen, finde ich.
4: Ja, auf jeden Fall. Auf jeden Fall, aber ich weigere mich da zu sagen, natürlich ist Ruhezeit auch eine wichtige Zeit und eine Auszeit zu nehmen, aber das ist ja nicht, was dich letztendlich wirklich glücklich macht.
0: Was sind denn diese Momente, bei denen du, wenn du dir jetzt die Augen schließt und es dir vorstellst, dann weißt du sofort, das sind so Momente, die mir Freude bereiten.
4: Boah, also dadurch, dass im Moment sehr viel Stress ist bei uns auf der Klinik, ich dadurch auch sehr wenig Zeit habe, ist für mich persönlich, das mag sich jetzt blöd anhören, es wird für mich, also ich sag's jetzt einfach mal, mein Ort, wo ich im Moment mich sehr gerne aufhalte, ist im Friedwald bei meiner Mutter, weil ich da ist die Ruhe und ich weiß nicht, ich war das letzte Mal da, also vor einer Woche da und bin einfach zufrieden und glücklich weggegangen, weil ich da auf einem Baumstumpf gesessen habe, der Natur zugehört habe, die Luft genossen habe. Ja, sowas.
0: Sprichst du in Gedanken oder sprichst du dann auch deine Gedanken aus in diesen Momenten? Oder machst du es wieder noch?
4: Im Friedwald tatsächlich denke ich nur, da rede ich nicht laut, nein.
0: Manchmal führt man ja auch so einen inneren Monolog mit sich, ne? Manchmal denkt man über Dinge nur nach, führt gar keinen Monolog, sondern denkt über den Alltag nach, über die Termine, das Leben. Manchmal geht man aber
4: ich versuche tatsächlich an diesem Ort gar nicht zu denken, sondern einfach mal im Hier und Jetzt zu sein, tatsächlich.
0: Das wollte ich nämlich gerade rausfinden. Ich wollte wissen, ob das ein Ort ist, an dem du vielleicht nach Antworten suchst. Einfach erhoffst, ich finde vielleicht hier die Antworten, dadurch, dass ich Ruhe habe oder dadurch, dass mir vielleicht ein Zeichen geschickt wird. Aber du sagst, nö, ich will da eigentlich nur hin, um was?
4: Genau, im Hier und Jetzt zu sein, entschleunigen. Das ist für mich ein Ort geworden, wo ich mich entschleunigen kann, ja.
0: Klappt das gut oder sagst du, das ist immer so ein bisschen tagesformabhängig?
4: Das ist natürlich auch ein Ort, wo ich ein Stück weit eine Trauer zulassen kann. Mhm. Und wo ich mir einfach die Zeit auch dafür nehme, für Gefühle. Ja, es ist eine Zeit, wo ich einfach in mich reinhöre. Auch.
0: Das heißt, du gehst
4: ich
0: ganz...
4: Ich denke, das ist wichtig.
0: Das heißt, in dem Moment, wenn du da hingehst, ist eigentlich schon die Bereitschaft da, auch im Hier und Jetzt Ruhe zu finden. Du würdest zum Beispiel nicht, wenn du sagst, boah, ich bin gerade komplett irgendwie... durch den Wind, da würdest du zum Beispiel sagen, nee, da gehe ich jetzt nicht hin, weil ich habe jetzt gar keinen Kopf dafür. Oder würdest du sagen, nee, dann erst recht, weil dann brauche ich ja diese Ruhe.
4: Dann erst recht, ja.
0: Okay. Ich frage jetzt deswegen so gezielt, weil es gibt Momente, in denen ich zum Beispiel meditieren möchte. Ne? Und das ist für mich auch so eine Form von im Hier und Jetzt anzukommen. Das sind ja auch solche Übungen, die man in der Meditation macht. Und ich merke einfach, es gibt Tage, da merke ich, ich brauche das gerade, ich brauche die Meditation, aber ich schaffe es nicht. Es macht mich dann kirre, dass ich es nicht schaffe, diese Gedanken leise zu bekommen und ruhig zu bekommen, weil so viele Sachen noch im Kopf kreisen. Das muss ich noch erledigen, das muss ich noch machen, das muss ich noch und das ist noch ein Problem und das ist noch ein Problem und so weiter. Und du denkst dir, ich krieg das nicht hin. Und wenn dann noch so eine geführte Meditation irgendwie auf hier auf CD läuft, denke ich mir immer so, halt deinen Mund, ich kann das gerade nicht. Entspannen Sie jetzt Ihre Augen und fühlen Sie jetzt in sich rein. Ich denke mir so, nein, ich kann es nicht. Und dass du redest, stört mich.
5: Ja, was sagt ihr das?
0: Ja, das ist die große Frage. Was sagt einem das?
4: Dass du auf einem sehr hohen Anspannungslevel wahrscheinlich in dem Moment bist. Ja. Und es leider gar nicht mehr zulassen kannst. Ne?
0: Genau. Was mir aber in dem Moment hilft, um den Kopf immer frei zu bekommen, das ist jetzt kein Geheimtipp, aber ich glaube, es hilft einigen Leuten, schreibt die Dinge auf, die euch gerade durch den Kopf kreisen. Das hilft manchmal dabei, dem Kopf klar zu machen, hey, mach dir keine Sorgen, wir können gerne noch später darüber nachdenken. Jetzt ist es erstmal aufgeschrieben, es geht nicht verloren, versprochen. Du kannst es jetzt loslassen. Das ist jetzt so. Genau. Und das funktioniert ganz gut, muss ich sagen.
4: Ja, weil es dann einmal raus ist, ne? Ja. Aus einem selber. Man hat es aufgeschrieben.
0: Gibt es bei dir einen Bereich, in dem du dir mehr Fülle, mehr Entspannung wünschst?
4: Mehr Fülle oder Entspannung? Oder wie meinst du das jetzt?
0: Ach du, je nachdem, welches Wort dich mehr ansprichst. Wenn du sagst, nee, Entspannung habe ich ja durch meinen Friedwald, ich brauche vielleicht mehr Fülle eher. Wenn ja, wo?
4: So, also ich finde, deswegen finde ich dein Thema gerade heute Abend sehr, sehr gut. Viele vergessen einfach Kleinigkeiten Positives, also positiv zu fühlen. Und das finde ich so traurig eigentlich. Es kann doch auch ein nettes Essen sein und es muss nicht ein teures Essen sein. Das ist so, ich versuche mich, also komischerweise wird man ja immer wieder dazu angeheizt, immer gestresst zu sein vom Alltag. Alles muss erledigt sein, alles muss perfekt sein. Anstatt zu sagen, ey, ich setze mich jetzt gerade einfach 10 Minuten hier hin und scheiß drauf, ob ich jetzt, was weiß ich, die Post noch zur Post, die Briefe zur Post bringe oder ja, irgendwas Banales. Weißt du, was ich meine? Ich finde das so traurig, dass die Kleinigkeiten einfach weggehen. Und ja, mich erfüllt einfach, wo ich mir einfach immer wieder sage, hey, ich habe einen guten Job, wo ich habe eine gute Chefin, die menschlich einfach in Ordnung ist und ich bin gesund, ich habe eine schöne Wohnung, ich habe ein schönes Auto. Was will man denn noch mehr im Leben letztendlich?
0: Ich finde das spannend, diese Frage, wobei ich das Gefühl habe, dass du mir gerade wieder die erste Frage beantwortet hast. Aber ich finde trotzdem deine Aussage schön, weil ich mir oft die Frage gestellt habe, wer entscheidet eigentlich darüber, wann es genug ist? Ich kenne Menschen, die, also wir beide, ne, wenn wir uns das Leben von denen anschauen würden, würden wir beide sagen, sag mal, spinnst du? Du hast doch voll das mega Leben. Du bist doch, boah, ich würde sofort mit dir tauschen. Aber wie wir das sehen und wie man das selber sieht, sind immer irgendwie, finde ich, zwei Paar Schuhe. Und ich finde, jeder hat das Recht, egal wie wir das vielleicht außenstehend sehen, trotzdem zu sagen, ja, mag sein, dass es vielleicht für dich irgendwie voller super Leben ist. Es ist ja auch nicht schlecht, aber trotzdem möchte ich irgendwie doch noch was anderes oder irgendwie mehr. Warum nicht? Warum nicht nach den Sternen greifen? Warum soll man immer so dieses, sei bescheiden, sei zufrieden mit dem, was du hast? Ich finde, das bringt doch keinen Fortschritt. Wenn wir immer uns die sagen würden, sei zufrieden mit dem, was du hast, gäbe es doch keinen Fortschritt. Oder sehe ich das falsch?
4: Oh, das ist eine gute Frage. Kann man ja machen, wenn man erfolgreich sein will. Also spricht ja nichts gegen, aber kann man nicht nach den Sternen greifen und trotzdem zufrieden mit sich sein dabei?
0: Das wäre ideal. Das wäre das ideal, natürlich. Mir geht es eher darum, dass wenn jemand unzufrieden ist, dann von anderen Leuten gesagt bekommt, hör doch auf, was ändern zu wollen. Sei doch einfach happy mit dem, was du hast. Und ich finde es wichtig, dass man happy ist mit dem, was
4: das
0: man
4: innere
0: hat. Absolut, will ich gar nicht jetzt abschlagen. Aber das heißt ja nicht, dass man nicht irgendwie doch sagt, doch, ich bin happy, ich will aber trotzdem noch was anderes. Das kann es doch nicht gewesen sein. Man lebt ja nur einmal. Du überlegst?
4: Okay. Ja, genau, ich überlege. gut, es liegt ja letztendlich jeder, es liegt ja an jedem selber, sich glücklich zu machen. Letztendlich, er muss nur aktiv werden. Und wie erfolgreich jemand sein möchte, ja, ich finde es halt nicht gut, wenn man so unzufrieden ist. Also, weiß ich nicht. Habe ich gar keine Antwort drauf gerade.
0: Spannend finde ich die Frage, die man sich selber stellen kann in dem Moment. Der Bereich, in dem man vielleicht unzufrieden ist, ne? Wenn man da jetzt zufrieden wäre oder sich das erfüllen würde, was man meint, was einen glücklich macht, das einfach mal im Kopf durchspielt. Wär's das dann? Wäre ich dann wirklich, ne? Oder kommt dann schon wieder ein neuer Wunsch um die Ecke? Quasi.
4: Ja. Oder ist es eine Fremdleitung von irgendwoher?
0: Genau, gesellschaftlicher Druck zum Beispiel, genau. Dass man irgendwie was... Also das finde ich eine spannende Frage herauszufinden. Warum stört mich das eigentlich? Stört es mich? Stört es mich, weil es die anderen es stört? Stört es mich, weil ich einfach das Gefühl habe, dass es mich stört? Das kann so viele Gründe haben.
4: Ja, genau. Aber das ist ja so. Ja. Man hat ja, also man lernt auch immer weniger, auf sich selber zu hören. Man meint immer, man muss den anderen gefallen.
0: Ich wollte das Thema heute Abend ursprünglich, was willst du, nennen. Dachte mir aber, naja, komm, das ist ein bisschen vielleicht, kann man vielleicht doppeldeutig oder falsch verstehen. Aber im Prinzip geht's darauf, im Prinzip läuft das trotzdem darauf hinaus, dass man sich selber die Frage stellt, was willst du? Und zwar, was willst du vom Leben?
4: Genau. Ja.
0: Und ich weiß, dass viele auf diese Frage gar keine Antwort haben. Und deswegen habe ich die Frage gar nicht gestellt, sondern ich habe dann versucht, ne, durch diese drei Fragen jetzt so ein bisschen sich der Sache anzunähern.
4: Und du merkst ja, wie viele damit schon ein Problem haben, das eigentlich zu benennen schon.
0: Ja, ich brauche immer noch den Bereich, in dem du dir mehr Fülle wünschst.
4: Genau, ja.
0: Magst du es mir noch verraten? Weil die erste und dritte Frage hast du schon beantwortet. Jetzt fehlt nur noch die zweite.
4: Ja, ich denke in der Partnerschaft. Ja, okay.
0: Da wünschst du dir mehr Fülle?
4: Ja. Das ist, ja.
0: Was,
4: kann man
0: was,
4: einfach so stehen lassen.
0: Was steht dem im Weg? Ich, er,
4: Vertrauen.
0: Wir?
4: Das ist mein Vertrauen.
0: Oh, okay. Ist berechtigt, also ist von,
4: ja.
0: vom Partner ja. enttäuscht worden oder in der Vergangenheit von ja. einem Ex-Partner enttäuscht worden?
4: Von der Vergangenheit von einem Ex-Partner.
0: Hat also mit dem Hier und Jetzt nichts zu tun eigentlich?
4: Nein, das ist alleine mein Kopf.
0: Okay.
4: Wo man dran arbeiten müsste, aber das ist halt auch nicht so einfach, ja.
0: Ja, stimmt. Gibt's da einen Ansatz, den man verfolgen kann, wie man das angeht? Ich habe keine Ahnung, Beziehungen, schwierig.
4: Ja, es ist schwierig. Das ist, ich denke, da muss man auch für Zeit, also ich müsste dafür Zeit und Ruhe haben, um, ja, letztendlich muss man es einfach machen. Verletzt werden kann man immer. Das ist so. Aber wenn man es nicht macht, kann man nicht verletzt werden. Das ist so, ja. Das ist ja so ein Trouble in meinem Kopf, den man sich immer wieder stellen muss. Was will man? Ne? Sind wir wieder da?
0: Tauschst du dich aber aus? Also sprichst du über deine Gedanken und Sorgen oder machst du das mit dir selbst aus?
4: Ich habe das tatsächlich ja auch schon in der Therapie angesprochen, aber das ist für mich so ein großes Thema. Ich habe die Therapie ist abgelaufen, also beendet worden, weil sie ausgelaufen ist. Also es war, die 12 Sitzungen waren vorbei. Und das war ein Thema, was ganz tief in mir drin ist. Und das haben wir nur angeschnitten. Und jetzt, ich weiß nicht, ob ich das nochmal therapieren möchte. Keine Ahnung. Weil das ist, kann sich keiner vorstellen, aber das ist für mich so eine Riesenmauer, die ich nicht überwinden kann.
0: Aber du hättest sie gern weg.
4: Ja. Ich weiß es mittlerweile schon gar nicht mehr, weil ich gemerkt habe, dass es so ein Riesending ist.
0: Also hast du ein bisschen Deko vor die Mauer gestellt, damit du sie nicht anschauen
4: genau.
0: musst.
4: Genau. Auch okay. Die kann ja freundlich sein.
0: Ja, es gibt ich arbeite gerne mit, also was ist, ich arbeite, ich, doch, ich kann schon sagen, ich arbeite gerne mit Bildern im Kopf, weil ich das irgendwie besser begreife. Ich habe festgestellt, dass mir das leichter dann fällt, mir Dinge vorzustellen, Dinge zu verstehen. Und ich kann mir das gut vorstellen, dass man dann einfach sagt, nee, ich akzeptiere, dass die jetzt da ist. Ich male die bunt. Ne?
4: Genau.
0: Ich male da einfach einen Himmel hin, damit es so aussieht, als ob da gar keine Mauer wäre, zum Beispiel.
4: Genau.
0: Yvonne, vielen Dank. Ich danke dir für deinen Anruf.
4: Ich hab's gedacht.
0: Dir einen schönen Abend. Alles schönen Gute Abend dir. Noch. Bis bald. Mach's gut.
4: Bis dann. Tschüssi.
0: So, anrufen vom Handy vom Festnetz. Wie zufrieden bist du mit deinem Leben?
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0: Unser Thema heute Abend. Darüber möchte ich mit euch reden. Und wir gehen in die nächste Leitung. Wen haben wir denn dran? Muss man gerade gucken. Da wartet am längsten der Mike aus Siegen.
5: Ja, moin. Grüß dich, Daniel.
0: Hallo, Mike.
5: Wie war dein Wochenende?
0: Schön.
5: Ja?
0: Ja, es war wirklich schön. Viel Zeit mit der Familie verbracht. Wetter war so ein bisschen lala. Ein Mix aus Sonne und Wolken. Aber ging dir wahrscheinlich ähnlich, oder?
5: Ja, Familie ist das Wichtigste im Leben.
0: Ich meine das Wetter.
5: Und, ach so.
0: Oder wie war es bei euch?
5: Ja, ja, ja. Den Samstag hatte es sehr, sehr viel geregnet. Und ja, gestern, also quasi heute ging es. Aber ja, also war eigentlich zu regnerisch, fand ich jetzt.
0: Zu regnerisch?
5: Aber im Siegerland regnet es immer viel zu viel.
0: Okay. So, also das Wetter ist schon mal nicht das, was dir große Freude bereitet. Aber was ist es denn, wenn du so dein Leben betrachtest? Was erfüllt dich mit Freude, mit Dankbarkeit?
5: Also wie du ja weißt, ist mein Leben, also ich war auch mal bei einer 3, wenn ich jetzt mal in Noten oder so gehe.
0: Moment, Schulnote 10. Oder redest du von unserer 1 bis 10 Skala?
5: Genau, auf einer Skala von 1 bis 10, da war ich mal auf einer 3 oder bin auf einer 3 gestartet vor.
0: Okay, die 3 ist quasi unten und die 10 ist oben. 10 genau. Ist super und du warst bei einer 3. Okay.
5: Genau, ich bin halt mittlerweile dabei, mich ja so auf die 8 zu kämpfen. Okay. Weil, ja, es gibt halt viele kleine Dinge im Leben, die einen zufrieden machen, die einen glücklich machen. Natürlich gehört auch das Alter dazu. Ich denke, da rede ich kein Geheimnis aus. Und vor allen Dingen meine Kinder sind jetzt beide fast 20. Die sind in Lohn und Brot. Mhm. Und man kann jetzt halt sein Leben leben. Und das hatte ich halt vor 10 Jahren hatte ich das noch nicht.
0: Bist du stolz auf die Kids? Gehen die den Weg, den du dir, oder was ist den Weg, den du dir ausgesucht hast, aber nein, das, so dass du sagst, nö, ich bin glücklich, dass sie ihren Weg gehen.
5: Ja, unwahrscheinlich. Also ich hätte es auch nie erwartet, weil mittlerweile ist der Große ist ja 25 und der wird jetzt, der ist auf dem Weg, Kfz-Lackierermeister zu machen. Mhm. Und wenn man überlegt, wo man halt überall seine Probleme hatte. Ja, und jetzt kann man getrost sagen, der Junge lebt sein eigenes Leben. Mhm. Ja, und der Kleine, in Anführungszeichen, der ist genau aus den 19, der hat Ende des Monats Führerscheinprüfung und hat nur noch ein Jahr Ausbildung. Und dann wird mein Leben halt noch zufriedener, weil ich weiß, den Kindern geht's gut.
0: Wie schnell die Zeit vergeht. Ja. Haben wir vor 10 Jahren das erste Mal miteinander Kontakt gehabt?
5: Schon länger.
0: Weil ganz, ganz, ganz, ganz am Anfang, da hast du nur E-Mails geschrieben. Da hast du gar nicht angerufen.
5: Da hab ich.
0: Und ich habe sie immer vorgelesen oder teils dann auch nach der Sendung gelesen. Und das Wahnsinn, da waren die Kids ja wirklich noch ganz klein, ne? Also.
5: Ja. Und ja, wie gesagt, mittlerweile ist man halt einfach auch zufrieden. Der Alltag, manchmal weiß ich gar nichts mit mir anzufangen, weil du so eine Ruhe im Alltag hast. Ich schäme mich fast schon, wenn ich die Probleme von den Vorrednern höre, dann schäme ich mich schon fast, dass mein Leben in Anführungszeichen ruhig ist.
0: Ja, allerdings, was du früher erlebt hast, war ja alles andere als das.
5: Ja, genau, aber jetzt.
0: Da habe ich mich immer gefragt, macht das sein Körper mit? Oder kriegt er irgendwann einen Herzinfarkt und sagt, ich kann nicht mehr.
5: Ja.
0: Du hast wie viel? 18 Stunden am Tag gearbeitet teilweise?
5: Ja. Also ich bin quasi von der einen Arbeit zur anderen Arbeit.
0: Teilweise hast du irgendwie mir geschrieben, dass du nur noch 4-5 Stunden Schlaf hast und dann beginnt der Tag von vorne.
5: Ja, genau.
0: Ich arbeite mich auf eine 8, war dein Satz zum Beginn der Sendung. Warum so bescheiden? Warum nicht die 10?
5: Nee, weil da noch ein bisschen was zugehört. Also, ich habe dir ja letzte Woche erzählt, dass wir halt planen, ja, Träume zu verwirklichen, dass wir nach Fehmarn wollen oder halt an die Ost- oder Nordsee. Und wie du jetzt mit deinen Vorrednern auch gesprochen hast, gefehlt dir auch noch was. Also wenn ich jetzt sage, ich hätte eine 10, da würde ich mich ja selber belügen.
0: Nein, das meine ich nicht. Du bist aktuell auf welcher Nummer? Damals die 3 und jetzt?
5: So auf der 7, auf 7 Richtung 8.
0: Naja, aber wenn du sagst, ich arbeite mich auf die 8, ich dachte gerade so, das ist das Ziel. Ist das Ziel die 8 oder ist das Ziel mehr als die 8?
5: Ziel ist die 10.
0: Ach so, okay. Ich habe jetzt einfach gedacht, dass du vielleicht sagst, hätte ja sein können, dass du sagst, nee, die 10 will ich gar nicht erreichen, weil das, die 10 zu erreichen, ist vielleicht möglich, aber sie zu halten, ist mir zu anstrengend. Da bleibe ich lieber bei einer 8, weißt du, dachte ich.
5: Ja, da hast du im Prinzip recht, ja.
0: Nee, das aber weiß ich nicht. Ich wollte nicht recht haben. Ich wollte nur wissen, ob das deine Gedanken sind. Ob du sagst, ich will gar nicht die 10. Weil das heißt ja, alles ist super, alles perfekt. Und dann kommt manchmal so ein bisschen diese Angst. Oh, wenn ich das jetzt irgendwie halten muss, weiß ich nicht. Ist ja, also ich persönlich halte das für unmöglich, dass man das halten kann, weil das schwer ist, das zu halten. Es wird immer ein bisschen wanken. Mal ist es eine 8, mal ist es eine 9, mal ist es mal eine 10. Wird Tage geben, da ist auch mal irgendwie das Leben eine 1 irgendwie. Da denkt man so, alles blöd heute.
5: Ja, die hatte ich alle. Also man muss halt auch durch Täler gehen, um Berge zu erklimmen, oder? Mhm. Von daher, aber so generell im Alltag, weißt du, man kann jetzt am Wochenende zum Beispiel weggehen und muss nicht mehr überlegen, ja, was mache ich mit den Kindern? Oder du kannst halt deine eigenen Träume jetzt leben.
0: Ja, weil sie jetzt groß halt genug sind, ne?
5: Genau, ja. Und zu der 8 gehört halt auch noch dazu, seit letztem Jahr ist Unheilig wieder da. Das ist auch ein ganz großer... Ja.
0: Und der Graf mit seiner Musik, der hat dir Energie gegeben.
5: Wie du weißt, habe ich dir, glaube ich, mal erzählt, ohne diesen Mann würde ich nicht mehr auf dieser Welt sein.
0: Ja, hast du mir mal geschrieben, ich erinnere mich, ja.
5: Genau. Und
0: weil du dich in den Texten auch wiedererkannt hast, ne? Dass du gesagt hast, der spricht mir aus der Seele.
5: Genau, und der Mann, der bedeutet mir halt sehr viel in meinem Leben. Das weiß aber auch jeder in meinem Umfeld.
0: Bist du ihm mal begegnet eigentlich?
5: Ja, mehrfach. Also wir waren jetzt letztes Jahr in Hamburg auf einem Konzert. Und da stand ich ganz vorne links. Ich weiß, da gibt es auch bei YouTube einen Ausschnitt. Und da hat er mich gegrüßt. Also er hat quasi den Daumen hoch gemacht und hat mich erkannt. Das sind so Kleinigkeiten, wo man sich halt im Leben freut, was halt so die Zufriedenheit auch steigert.
0: Was fehlt dir noch bis zu einer 10?
5: Zu einer 10 fehlt mir ein vernünftiger Freundeskreis. Weil, ich sag mal, das hat auf jeden Fall in den letzten 20 Jahren sehr, sehr, sehr drunter gelitten.
0: Na gut, hast keine Zeit gehabt.
5: Ja, wie auch. Aber ich bin halt dabei, aufzubauen, aber sowas, also echte Freunde brauchen Zeit. Mhm. Und halt auch finanziell haben wir uns jetzt ein bisschen was aufgebürdet durch halt Auto, Wohnwagen und sowas. Und da haben wir noch ein paar Jahre mit zu tun, aber danach bin ich halt einfach wahrscheinlich bei der 9 und viel höher wird es wahrscheinlich auch gar nicht gehen können, weil also eine 10, so ein perfektes Leben oder ein super Leben, das will ich auch gar nicht führen, weil ein Leben geht nicht immer nur geradeaus. Es geht mal rechts, es geht mal links, es geht mal hoch, es geht mal runter. Aber also so wie es jetzt aktuell läuft, bin ich zufrieden mit meinem Leben. Und ich hoffe auch, dass es nicht mehr runtergeht. Mhm. Weil man muss ja auch immer Angst haben, dass man mal abstürzen kann. Sei es durch Gesundheit oder durch andere Schicksalsschläge, dass man so hart getroffen wird, dass man quasi die Treppe wieder runterfällt.
0: Gut, aber da steckst du gerade nicht drin. Und sich darüber unnötig den Kopf zu zerbrechen, ist natürlich auch Quatsch. Da machst du dich ja irre. Ne? Die Frage, die ich mir eher stellen würde, ist, tue ich konkret etwas, um mich vor ja, was heißt davor zu schützen, aber tue ich konkret etwas dafür, damit ich nicht Gefahr laufe, dass

0: geht dann ganz viele verschiedene Wege, wie man sich selbst vielleicht auch in dem Moment hinterfragt und sagt, weiß ich nicht, will ich jetzt auf Tauchfühlung mit meiner Vergangenheit gehen, mit meiner Kindheit, woran könnte es liegen, dass ich so und so bin, ne? Oder will ich sagen, ach Quatsch, ich will das jetzt gar nicht irgendwie aufarbeiten, sondern ich will einfach nur ganz konkret Schritte, kleine Schritte unternehmen, um zukünftig ein anderer Alex zu sein.
1: Nee, das ist der Punkt. Man will da schon mehr, ne? Also die Tauchfühlung in die Vergangenheit ist natürlich da schon passiert, damit man überhaupt versteht, warum bin ich so und wo liegt die Ursache, damit ich das Problem lösen kann.
0: Also du willst es wissen, ja? Und hast du Antworten gefunden?
1: Ja, ich habe Antworten in der Vergangenheit gefunden, warum ich so bin. Das Umsetzen ist natürlich jetzt dadurch nicht plötzlich so, das ist kein Schalter,
0: nee,
1: sondern ich muss mich halt ständig so ein bisschen ermahnen, ne? Wenn ich so mit einer Freundin zusammen bin, dass ich dann sage, okay, ich muss, ich nenne es Empathie. Ich bin natürlich irgendwie ein empathischer Mensch, aber ich muss halt daran denken, mich ermahnen und auch in den Momenten, wo, ich sag mal, ein Hauch von Romantik durch den Raum schwirrt, nicht der Romantik so hinterher gucken und sagen, ach guck mal, ist ja ganz lustig, dass da was herfliegt, sondern selbst in die Aktion gehen. Ne? Also einfach mehr Nähe geben. Mhm. Also das ist, irgendwie ist mir das schon so präsent im, ne? Und ich muss dann nur sagen, okay, ich habe es jetzt erkannt, aber dann jetzt mach mal, jetzt gib mir mal einen Kuss, jetzt nehmen Sie mal in den Arm, jetzt nimm mal Ihre Hand. Und
0: bist du gerade in einer Beziehung? Jetzt aktuell?
1: Ja.
0: Ja? Was?
1: Bin ich.
0: Ja, bist du. Okay. Ja, aber man kann ja auch theoretisch, weiß nicht, ob man das macht oder nicht macht, aber einfach sagen, du, pass auf, ich will da gerade was ändern, was mir wichtig ist zu ändern und hilf mir dabei. Sprich mit mir, sag mir, was du dir vielleicht manchmal auch wünschst, weil ich bin da noch neu drin. Ich muss das erstmal lernen.
1: Hm.
0: Oder sagst du, nee, das will ich gar nicht ansprechen. Ich will nicht ständig irgendwie. Zum Beispiel, jetzt wäre so ein Moment, wo ich gerne Umarmung gehabt hätte, ne? Oder jetzt wäre vielleicht so, das wäre vielleicht schön gewesen.
1: Ja, ich habe das schon relativ früh gesagt, weil ich dachte, okay, beim nächsten Mal bist du einfach ein bisschen transparenter, damit nicht die nächste Frau wieder vor dem Ding steht und sich sagt, was ist mit dem? Damit die mich dann auch nicht verurteilt, sondern verstehen kann und dann vielleicht man darauf hofft, dass sie es versteht und dann auch sagt, du, kannst du mich in den Arm nehmen? So zum Beispiel. Ne? Also ich habe das schon versucht von Anfang an zu erklären. Ist natürlich auch mal ein bisschen schwierig, weil man will ja auch nicht unbedingt sagen, hör mal, ich bin der Alex, ich habe meine in der Klatsche. So, ne?
0: Ah nee, das hat damit aber auch nichts zu tun. Die Frage, die ich mir jetzt eher stelle, abschließende Frage, die spürst du was dabei? Oder ist es das Gefühl, dass du gerade hier einfach schauspielerst, dass du einfach eine Rolle dann spielst? So, das wäre jetzt so ein Moment, der romantisch, glaube ich, ist. Also muss ich sie jetzt umarmen, aber eigentlich umarme ich gerade einen Baum, so gefühlt. Sondern
1: also
0: es ist, fühlst du da was in dem Moment?
1: Mhm.
0: Und erfüllt dich dieses Gefühl dann auch, Händchen halten, umarmen, Küsschen streicheln?
1: Ja.
0: Ist das das, wo du sagst so, es fühlt sich echt gut an und es ist schön? Oder sagst du dann irgendwie, irgendwie merke ich noch nichts.
1: Die Frage trifft den Kern. Ne? Also es ist tatsächlich so, dass man zwischendurch das einfach macht, weil es dem anderen mehr Sicherheit gibt. Aber nicht immer ist es so, dass man selber oder dass ich selber sage, wow, jetzt fühle ich Liebe. Oder ne? Also das manchmal fühlt sich das gut an, manchmal macht man es einfach nur für den Partner, hat aber keine Anti-Haltung oder auch mehr so eine Art Neutralität.
0: Mhm. Also die Hoffnung, es wird besser oder sagst du irgendwie, nee, besser wird es nicht, aber die Beziehung wird dadurch besser?
1: Ja, man hofft ja auf beides. Ne?
0: Also.
1: Aber ich habe schon, das Gefühl, dass ich es erlernen kann.
0: Okay. Ich wünsche dir alles Gute dabei, Alex. Vielen Dank, dass du angerufen hast.
1: Vielen Dank. Ja, sehr gerne.
0: Schönen Abend, pass auf dich auf. Bis bald. Tschüss.
1: Bis dann, ciao.
0: Finde ich schön. Könnte man nochmal ein separates Thema draus machen. Glaube, das trifft auf einige Leute zu. Wir wollen heute Abend aber über euch und eure Zufriedenheit sprechen. Thema lautet, wie zufrieden bist du mit deinem Leben?
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0: So, machen wir jetzt schon? Nee, machen wir nach dem nächsten. Nach dem nächsten Gespräch mache ich mal das Online-Update. Ihr könnt in der Zwischenzeit noch ein bisschen was an dem Ergebnis ändern. Klickt euch gerne rein in unseren WhatsApp-Kanal. Den findet ihr als Link auf Instagram.

0: Facebook unter Night Lounge. Da könnt ihr dann reinkommen und gerne mitmachen und sonst natürlich auch auf Insta und Facebook mitmachen. Jetzt geht's erstmal in die nächste Leitung und wen haben wir da? Da ruft wer an mit der Endziffer 78. Guten Abend.
1: Ja, guten Abend. Hallo.
0: Hi, wer da woher?
1: Hi, ich bin die Isabel aus Rheinland-Pfalz.
0: Hi, welche Ecke Rheinland-Pfalz?
1: Dreiländereck.
0: Ich dachte, ich meinte jetzt, welche Stadt da in der Nähe ist. Muss nicht genau deine sein.
1: Nee, ich wollte danke, dass ich jetzt dir was sagen kann, Ihnen was sagen kann.
0: Sag mal du, bitte sei du. Das ist okay.
1: Okay. Sie haben echt meinen größten Respekt, so wie Sie einfühlsam sind, ja, zu Menschen und das alles hören und immer so, ja, einfühlsam sind und sich da reinversetzen können und ihre Reaktion, das ist echt immer Wahnsinn.
0: Dankeschön, Isabel.
1: Ja, bitte gerne, das ist echt heftig, also so, das ist schon, ja, impressionant.
0: Das freut mich. Isabel, du rufst heute an, weil du auch, glaube ich, deine eigene Geschichte erzählen möchtest, oder?
1: Nee, nicht unbedingt. Das Einzige, was ich dazu zu dem Thema mitteilen kann, das ist Liebe. Also um Lebensfreude zu spüren, zu haben, muss man Liebe bekommen und geben, ansonsten funktioniert das nicht.
0: Also Zufriedenheit ist ja das Thema heute, ne? Und du würdest sagen, um noch zufriedener im Leben zu sein, müssen wir Liebe geben, aber nur wenn wir sie geben, können wir sie auch bekommen.
1: Nee, nicht unbedingt, aber Liebe, das ist halt alles. Ja, es
0: das
1: geht
0: Wichtigste.
1: Nichts über Liebe. Das ist das Wichtigste im Leben, genau.
0: Bist du denn mit Liebe in deinem Leben zufrieden oder sagst du, ich wünschte mir mehr davon?
1: Also momentan bin ich zufrieden, aber das war längere Zeit nicht so und jetzt bin ich zufrieden. Und ich weiß halt, dass Liebe ganz viel Auswirkungen haben kann. Und deswegen finde ich das so wichtig, dass einfach nur das Wort Liebe, das gibt einem so viel, das ist unglaublich.
0: Aber nur das Wort, gibt es wirklich einem so viel? Ich meine, wir haben gerade den Alex gehört, der gesagt hat, nur Worte sind nichts, man muss auch Taten folgen lassen, ne?
1: Ja, genau, dann habe ich mich jetzt falsch ausgedrückt. Nicht Worte, sondern auch das halt Leben. Mhm.
0: Du hast es für dich selbst dann irgendwie auch mehr in dein Leben geholt. Aber wie? Wie hast du es? Was hast du konkret verändert, dass du mehr Liebe in dein Leben geholt hast?
1: Ich war ganz viel alleine und konnte ganz viel nachdenken und ja, ich wusste halt, dass Liebe das Wichtigste ist im Leben.
0: Gerade wenn man alleine ist. Da gerät man doch schnell irgendwie so in diese Spirale, dass man sagt, ich bin alleine, keiner will mich, keiner braucht mich, keiner interessiert sich für mich. Und wie hast du das gemacht, dass du da gesagt hast, nein, ich fall jetzt nicht in ein tiefes Loch, sondern ich hole mir das, was mir zusteht, nämlich geliebt zu werden und jemanden zu lieben oder Menschen, die ich gerne habe,
1: halt
0: zu lieben.
1: Das ist nicht so einfach. Ne? Also ich war im tiefen Loch. Ne? Mhm. Problem ist halt, um die richtige Person zu finden, die einem das auch gibt, wo das auf Gegenseitigkeit ist, das ist schwierig. Ja.
0: Würdest du sagen, ich meine, warst du früher eine Person, die wenig Liebe gegeben hat, oder warst du schon immer eine Person, die viel Liebe gegeben hat?
1: Ich war eine Person, die immer viel Liebe gegeben hat.
0: Aber nicht immer viel bekommen hat.
1: Ja.
0: Und da bist du heute konsequenter, dass du einfach sagst, hey, wenn ich Liebe gebe und ich merke nach einer gewissen Zeit, ich bekomme das nicht zurück, dann gehe ich.
1: Ja. Das macht mich nämlich krank, wenn ich das nicht zurückbekomme. Ich bin ein sehr gerechter Mensch und es kann nicht sein, dass ein Mensch immer nur gibt und gibt und das halt nicht zurückbekommt. Auch das geht nicht. Das funktioniert nicht.
0: Hat das dann zu der Einsamkeit geführt?
1: Ja.
0: Weil du dich von allem getrennt hast, was dir nicht gut getan hat?
1: Ja, genau.
0: Ich frage mich einfach, wie man das dann rausfindet. Wie findet man dann raus, ist das jetzt wirklich der Mensch, den ich an mich ranlasse oder verletze ich mich jetzt wieder? Ne? Ist das jetzt...
1: Das kommt, da war ja auch eine Frau bei dir vorhin von Borderline-Syndrom und so mit Depressionen, wo geredet hat. Und da habe ich mich selbst auch, ja, also das war so, als wenn ich geredet hätte, das, wo sie erzählt hat.
0: Hast du dich wiedererkannt in diesem Gespräch?
1: Ja, genau so, zurückziehen und hier und da und...
0: Eine Frage noch, weil du wolltest ja zum Thema gar nicht so viel sagen, aber wenn du merkst, ne, wenn du spürst, also das passt gerade wunderbar, ich gebe Liebe, ich bekomme Liebe. Ich bin ja immer der Meinung, es gibt immer so Höhen und Tiefen und es gibt vielleicht auch mal Tage, Wochen, Monate, in denen man das Gefühl hat, hey, ich bekomme gerade nicht so viel, wie ich eigentlich gerade bräuchte, ne, um glücklich zu sein. Muss man dann gleich irgendwie schon Panik bekommen, vielleicht ist es doch nicht die richtige Person oder sagst du... Nein, das würde ich jetzt nicht sagen.
1: Ja, die Angst, die ist halt dann da, ne? Die Unsicherheit. Das ist halt, sobald man das nicht zurückbekommt, wo man gibt, dann ist die Angst und Unsicherheit da.
0: Aber du weißt doch, im Alltag, der ist auch manchmal stressig. Manchmal kommt das sehr kurz, manchmal...
1: Ja, aber dann muss man kommunizieren und darüber reden und nicht einfach ignorieren und ja, einen wie Luft behandeln, ich weiß nicht, also.
0: Okay, also man braucht einfach Verständnis in dem Moment, ne?
1: Ja, genau. Okay. Und Kommunikation.
0: Okay, schön. Isabella, vielen Dank für deinen Anruf. Dir einen schönen Abend.
1: Gerne.
0: Mach's gut. Ja. Tschüss.
1: Du auch. Tschüss.
0: So, anrufen dürft ihr vom Handy, vom Festnetz, die Nummer zu mir.
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0: Schauen wir uns mal das Ergebnis an. Online habt ihr mitmachen können in unserem WhatsApp-Kanal, wie zufrieden ihr mit eurem Leben seid. Und ich habe da eine Skala eingebaut von 0 bis 10. Habe allerdings auch so ein bisschen gruppiert in 4 Gruppen insgesamt. 0 bis 3 ist sehr unzufrieden. 4 bis 5, es geht so. 6 bis 7 ist eigentlich ganz okay. Und 8 bis 10 ist sehr zufrieden. Wie hat die Community entschieden? Schauen wir uns mal an. 0 bis 3 sagen 20% von euch. Also sehr unzufrieden. 4 bis 5 geht so, sagen 42,5%, das heißt, ist die Top-Antwort heute Abend. 6 bis 7, eigentlich ganz okay, sagen 27,5%. Und sehr zufrieden, 8 bis 10, sagen 10% von euch. Okay, also die Mehrheit liegt bei 4 bis 5, Luft nach oben. Aber sagen wir mal so, das geht so eigentlich okay, ist auch nicht verkehrt. Also ist okay, ne? Besser als unzufrieden. Zweite Frage, weißt du eigentlich, was du vom Leben willst? Die Frage habe ich jetzt in der Sendung noch nicht gestellt, weil ich finde, sie ist auch sehr, sehr schwierig zu beantworten. Da muss man sich Zeit nehmen. Aber online gab es 4 Antwortmöglichkeiten. Ja, ich weiß ziemlich genau, was ich vom Leben will. Ja, ganz grob. Nicht wirklich, ich lasse mich einfach treiben vom Leben. Oder, nee, gar nicht, ich fühle mich komplett planlos. Hier das Ergebnis. Ja, ich weiß ziemlich genau, was ich vom Leben will, sagen 25% von euch. Ja, ganz grob weiß ich, was ich vom Leben will, sagen auch 25%. Nicht wirklich weiß ich, was ich vom Leben will, ich lasse mich einfach treiben, sagen 36,4% ist hier die Top-Antwort. Also die meisten haben das angeklickt. Und nee, gar nicht, ich fühle mich komplett planlos, das sagen 13,6% von euch. Und damit ist die Umfrage online auch schon durch. Finde es aber auch hier sehr interessant, dass Leute angeklickt haben, nicht wirklich, ich lasse mich treiben. Ich setze jetzt einfach mal in den Raum, wie hoch ist die Wahrscheinlichkeit, dass du zu Glück, zu Zufriedenheit, zu Wohlstand, zu einem besseren Leben einfach kommst, wenn du dich treiben lässt? Ich weiß nicht. Mir macht der Gedanke, mich treiben zu lassen, irgendwie Angst. Aber viele lassen sich treiben. Ich lasse mich auch manchmal treiben. Und ich erschrecke manchmal, wenn ich mich treiben lasse, weil ich sage, nee, du musst da was ändern dran. Du darfst dich nicht treiben lassen. Sich mal treiben zu lassen, okay. Wie seht ihr das? Dürft mir gerne eure Meinung mitteilen. Jetzt haben wir noch ein paar Mails, die wollen wir auch noch uns mal ganz kurz angucken. Wo sind sie denn? Was habe ich denn hier bekommen? Habe ich was bekommen überhaupt? Ja, ich habe was bekommen. Aber eine kleine Nachricht von Sven aus Ludwigshafen. Der schreibt, hey, wenn ich ehrlich bin, würde ich meine Lebenszufriedenheit bei einer 4 einordnen. Was war nochmal die 4? War ganz okay, ne? Glaube ich. Und zwar, Job ist okay, aber ich gehe da nur hin, um die Miete zu zahlen. Eigentlich wollte ich immer was mit Musik machen, aber habe mich nie getraut, das durchzuziehen. In der Beziehung läuft es auch eher nebeneinander her als miteinander. Und manchmal frage ich mich, ob ich jetzt einfach das Leben ist. Nee, Quatsch. Ich frage mich, ob das jetzt einfach das Leben ist oder ob ich irgendwas verpasst habe. Ich weiß gar nicht so genau, was ich will. Ich merke nur, so richtig glücklich bin ich nicht. Vielleicht hört ja heute Abend jemand zu. Was? Vielleicht höre ich heute Abend jemanden zu, der mich inspiriert. Ja, das ist manchmal wirklich so. Manchmal inspirieren wir uns gegenseitig. Und das ist so wichtig. Deswegen bin ich sehr dankbar, dass es diese Sendung gibt. Dann hat uns geschrieben Merve. Ich habe einen sicheren Job, eine kleine Wohnung und ein paar richtig gute Freunde. Trotzdem fehlt mir was. Alle um mich herum haben so krasse Ziele. Haus bauen, Kinder, Karriere. Und ich weiß noch nicht mal, ob ich das überhaupt alles will. Manchmal habe ich das Gefühl, ich funktioniere nur noch und vergleiche mich viel zu viel mit anderen. Eigentlich wünschte ich mir viel mehr Gelassenheit und auch Mut, mal meinen eigenen Weg zu gehen, ohne ständig zu denken, ich muss das machen. Das erwarten die anderen. Ich muss auch mal ankommen. Finde ich cool. Vor allem diesen Satz, dass man ja sich vergleicht, ist interessant. Und das ist nicht nur so ein Social-Media-Ding. Das macht man ja auch mit Freunden, vergleicht man sich. Mit Kollegen vergleicht man sich. Mit Menschen aus seinem eigenen Umfeld. Und komm, eine mache ich noch. Wo haben wir doch? Nehmen wir doch mal hier. Das ist anscheinend eine zufriedene Person. Die schreibt, sie hat eine 8. Auf der Skala, das ist ja sehr zufrieden. Es ist, wie heißt sie? Eileen heißt sie. Und sie schreibt, ich arbeite in einem sozialen Bereich, habe eine kleine, aber liebevolle Familie und wir kommen über die Runden. Klar, reich sind wir nicht, aber ich habe das Gefühl, ich mache etwas Sinnvolles. Was mir manchmal fehlt, ist einfach ich selbst zu sein. Ich kümmere mich immer um die anderen, um meine Kinder, um meinen Partner und vor allem auch um meine Eltern, die jetzt immer älter werden. Und dabei vergesse ich oft, was ich eigentlich will. Ah, super, guck mal, du hast das Thema genau da gepackt oder erkannt, worauf ich eigentlich hinaus will. Was willst du, ist die Frage eigentlich dahinter heute Abend. Und was schreibt sie noch? Vielleicht wäre meine 8 eine 9 oder 10, wenn ich mir selbst einfach mehr Raum geben würde. Manchmal sind es nur Kleinigkeiten, ne? Manchmal ist es vielleicht nur eine winzige Einstellungssache zum Leben und schon sieht die Welt ganz anders aus. Davon bin ich persönlich überzeugt, dass vieles einfach nur eine Einstellung ist, wie man das Leben betrachtet. So, das war erstmal genug. Jetzt gehe ich ganz schnell in die nächste Leitung und ihr könnt gerne anrufen. Vielen Dank an alle, die online mitgemacht haben.
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0: So, wen haben wir dran mit der Endziffer 87? Guten Abend.
3: Hallo Daniel, grüß dich.
0: Wer da, woher?
3: Der Timo aus Remscheid.
0: Timo, dich habe ich ja ewig nicht gehört.
3: Am 17. Januar das letzte Mal.
0: Was ist passiert seit dem halben Jahr?
3: Ja, mir geht's sehr gut.
0: Okay, und deswegen hast du dich nicht gemeldet, weil es dir gut ging.
3: ich habe halt so mein Leben gelebt, erstmal so ein bisschen, ne?
0: Ich erinnere mich so ein bisschen grau, so ganz schwach erinnere ich mich an das letzte Gespräch. Ich weiß, dass es, Moment, du musst mich korrigieren, weil ich bringe manchmal auch Gespräche durcheinander oder verwechsel die. Ich glaube, es gab zum Schluss eine Trennung nach einer relativ langen Beziehung, ne?
3: Ja, richtig.
0: Oh. Und jetzt hast du dich ausgetobt, oder wie?
3: Nee, ausgetobt überhaupt nicht, nein.
0: Nö. Aber du lebst ein glückliches Leben, es geht dir gut.
3: Genau, ich lebe ein glückliches Leben, mir geht's sehr gut. Ich bin bester Gesundheit, habe jetzt auch schon 25 Kilo abgenommen, seitdem wir das letzte Mal telefoniert haben.
0: Wow, wie kommt's?
3: Sport, Ernährung.
0: Und jetzt kommt die Frage, die sich jede Ex-Partnerin stellt, warum hat er das nicht gekonnt, als er mit mir zusammen war?
3: Falsch gekocht, jetzt koche ich selber.
0: Oh, das ist gemein. Nee, das lasse ich nicht gelten, Timo.
3: Daniel, das ist die Wahrheit.
0: Warum hast du denn immer 3 Portionen gegessen? Hättest du auch eine gereicht?
3: Es ging nicht darum, wie viel ich gegessen habe, weil ich esse tatsächlich sehr, sehr viel, stellenweise über ein Kilo Fleisch am Tag. Es lag halt an der Zubereitung.
0: Na gut. Ich habe es kommentiert, mehr sage ich dazu nicht. Aber kommen wir zur Frage, was erfüllt dich denn zurzeit eigentlich mit größter Freude in deinem Leben? Ist es das Single-Sein oder sagst du, nee, das ist es nicht unbedingt?
3: Ich sag mal, das Single-Sein ist halt Single-Sein. Ne? Also es ist halt sehr eintönig, es ist langweilig, man vermisst halt sehr viele Sachen. Da würde ich sagen, das ist so mehr so bei mir der Punkt Abzug. Deswegen bin ich so vielleicht bei einer 8,5 von 10. Dass es mir so gut geht, aber ansonsten, ich habe keine Beschwerden, mir geht es gesundheitlich sehr gut, Job läuft, finanziell bin ich sehr gut aufgestellt.
0: Das warst du vorher auch schon.
3: Ja, richtig, ich habe genug Freizeit, ich kümmere mich auch viel um mich selber. Ich war jetzt vorgestern in Zellhausen in einem Fly-In, da sind wir mal eben rüber geflogen, haben einen schönen Tag da verbracht.
0: Das sind diese Luftdinger, wo man so fliegen kann, ne?
3: Ein Fly-In ist praktisch eine Einladung zu einem 75-jähriges Bestehen. Da war dann, hier groß Aufmarsch. Da sind dann viele Piloten aus außerhalb gekommen, haben auch Kunstflug vorgeführt und so was. Und da
0: wir dann auch. Ich habe jetzt gerade die ganze Zeit Fly-In. Ich dachte an diese, wie heißt das denn? Wo man sich in so einen Glastunnel begibt und dann von unten bläst ganz stark der Wind und dann, wie heißt das denn nochmal?
3: Ja.
0: Das ist es nicht gewesen.
3: Ja. Ja, genau, ja, das ist was ganz anderes.
0: Ich dachte gerade, das wäre Fly-In. Ich habe den Namen vergessen, wie das nochmal heißt. Naja, fällt mir gleich wieder ein. Gut, also hast einen schönen Tag gehabt. Ja, aber was ist denn jetzt genau das, was die größte Freude bereitet? Ist es das, tun und lassen zu können, was du willst?
3: Das kann ich ja so oder so, unabhängig davon, ob ich eine Beziehung habe oder nicht.
0: Weil du dir einfach deine Freiheiten rausnimmst.
3: In einer gewissen Art und Weise, ja. Klar stecke ich dann auch zurück und sage, ja, dann haben wir halt auch gemeinsam Zeit oder ich würde sie auch mitnehmen. Das würde man dann schon geregelt kriegen. Also ich glaube nicht, dass das jetzt so dieses Manko wäre, nur weil ich jetzt Single bin, kann ich tun, machen, lassen, was, wie ich will. Das mache ich ja trotzdem nicht.
0: Okay.
3: Ich habe ja trotzdem meinen strikten, ich sag mal, ja, mein Ablauf, ne? wie ich wo, wie was mache. Klar, ich nehme ja auch Zeit für Freunde, für Familie. Ja, ich brauche halt nur keine Zeit gerade für eine Partnerin einräumen.
0: Wie geht's deinem Home-Kino?
3: Das steht noch.
0: Aber wird selten genutzt? Oder sagst du, nee, in dem letzten halben Jahr war ich ziemlich häufig in meinem Home-Kino?
3: Ich war relativ häufig da drin. Ich habe auch mal des Öfteren dann nochmal Freunde oder so eingeladen auf den Kinoabend. Das läuft. Wäre ja auch zu schade, ne? Um das verstauben zu lassen.
0: Ja, aber vielleicht sagst du irgendwie, nee, ich fühle das gerade irgendwie nicht und ich habe da nicht so eine Freude dran.
3: Nee, ganz im Gegenteil. Nee, ich habe da echt Freude dran. Ich meine, vor allem jetzt kann ich auch selber entscheiden, was ich gucken möchte. Muss mir jetzt nicht großartig irgendwelche Schnulzen reinziehen. Und ich habe dann auch niemanden neben mir sitzen, der sagt, das ist mir aber zu laut. weil dann kann ich auch mal auf die Lautstärke hören, wo es dann auch erst richtig Spaß macht.
0: Ach so. Kleinen Vorteil bringt es also schon. Na, guck mal, ich bin so, wenn ich traurig bin oder so, dann gucke ich Schnulzen. Ich brauche das dann in dem Moment. Ich will das dann auch gucken.
3: Habe ich auch eine ganze Zeit lang. Ich war ja auch in so einem kleinen Loch dann am Anfang. Ich will ja jetzt nicht sagen, kaum war ich Single, ich war dann auf einmal der glücklichste Mensch der Welt. Ich bin auch in so ein, ich sag mal, so ein kleines Loch gefallen. Das hat auch ein bisschen gedauert, bis ich da dann rausgekommen bin. Aber seitdem, muss ich sagen, geht es nur noch bergauf. Also mir geht es sehr, sehr, sehr gut.
0: Okay. Gibt es irgendeinen Bereich, in dem du sagst, der ist noch nicht sehr, sehr gut?
3: Körperlich. Ich bin immer noch am Abnehmen. Also ich habe zwar jetzt schon 25 Kilo runter und ich sage jetzt vielleicht noch so 8 Kilo, 7 Kilo und dann habe ich mein Idealgewicht erreicht.
0: Wie groß bist du?
3: 1,75.
0: Und du hast jetzt aktuell?
3: 83,4.
0: Krass, okay. Da wiegst du mehr als ich. Und ich bin Kopf größer.
3: Deswegen bin ich ja auch noch nicht fertig. Ich habe ja bei 108 angefangen.
0: Okay, was ist dein Ziel? Was würdest du gerne haben? So 75 oder was?
3: Naja, so 75, 73 Kilo.
0: Okay.
3: Das wäre so mein Sweet Spot. Da möchte ich gerne hin.
0: So, aber das machst du jetzt durch Ernährung, machst du das, durch Sport und noch was?
3: Ja, ich komme halt täglich auf meine Schritte. Ich trinke jeden Tag 3 Liter Wasser. Ansonsten, eigentlich nicht besonders viel. Ich achte halt sehr penetrant gerade auf meine Ernährung,
0: okay. Was
3: ich esse. Genau.
0: Ich merke gerade selber, wie ich auch in diese Gedankenmuster falle, die ich eigentlich bei anderen Leuten beobachte und nicht so cool finde. Nämlich, im Moment ist es ja so, also ist so mein persönlicher Eindruck, vielleicht lebe ich auch in einer kleinen Bubble, in so einer eigenen Blase. Sobald jemand irgendwie viel Gewicht abgenommen hat, dann kommt immer die erste Frage, ach krass, nimmst du auch die Abnehmspritze? Das ist die häufigste Aussage, die ich zurzeit höre, wenn jemand abgenommen hat, dass man gleich unterstellt, du hast das nicht aus eigener Disziplin herausgeschafft, sondern du hast dich bestimmt einfach nur spritzen lassen, damit du keine Fressattacken mehr hast. Aber das ist Quatsch. Das ist auch, finde ich, immer so ein bisschen unfair, finde ich. Weil nur weil du eine Abnehmspritze nimmst, hat das nichts mit der Disziplin zu tun, weißt du? Und nur weil du sie nicht nimmst, heißt das nicht, dass du jetzt eine stärkere hättest.
3: Andersrum ist ja genauso. Nur weil du Anabolika nimmst, heißt das ja nicht, dass du automatisch der Breiteste wirst. Du musst ja trotzdem was dafür tun.
0: Das musst du.
3: Ja.
0: Wobei, gut. Ja, wollen wir jetzt nicht darüber sprechen, wie schädlich solche Sachen sind, die man sich da spritzt. Ich glaube, da gibt es immer Pros und Kontras.
3: Aber ich wurde auch schon gefragt, ob ich die Abnehmspritze genommen habe. Ich sage, nein, habe ich nicht.
0: Ja,
3: nur Ernährung.
0: Gerade bei 25 Kilo in kurzer Zeit, und ich finde, ein halbes Jahr ist eine kurze Zeit, da ist das durchaus eine Frage, die manchmal aufkommt. Aber die hast du ja schon aus dem Weg geräumt, gleich am Anfang, dass du da was machst.
3: Genau.
0: Sehr gut. Also, eigentlich brauchst du nur noch ein bisschen mehr Body und dann, was passiert dann eigentlich? Was kommt danach?
3: Definieren?
0: Und dann, nehmen wir mal an, du hast dein Traumbody. Was kommt danach? Was ist das Nächste, woran du arbeiten möchtest?
3: Boah, keine Ahnung. Ich habe mir letzte Woche ein neues Auto gekauft. Also das habe ich auch schon abgehakt. Weiß ich nicht. Keine Ahnung. Ich bin immer noch auf Wohnungssuche, auf einer neuen, vernünftigen. Ich war Eigentum am Überlegen zu kaufen, aber das ist mir tatsächlich momentan doch ein bisschen zu teuer, weil die wollen ja schon 280.000 Euro für 75 Quadratmeter Wohnung haben.
0: Wahnsinn.
3: Ja, da dachte ich mir, ja gut, okay, da kannst du besser weiter zur Miete wohnen. Ja, jetzt bin ich halt noch auf Wohnungssuche, das möchte ich halt noch gerne abhaken. Und ansonsten, ich bin halt immer noch an meiner Privatpilotenlizenz dran. Ne? Da bin ich halt auch noch guter Dinge, dass ich das eventuell noch nächstes oder spätestens nächstes Jahr abgeschlossen habe.
0: Was ja, gut. Das sind ja schon mal zwei Ziele.
3: Cool.
0: Zwei große Ziele.
3: Ja, genau, das sind zwei große Ziele. Ist halt momentan mit dem Wohnungsmarkt ja nicht gerade überschaubar, was man, ja, wie schnell das geht.
0: So eine Randfrage, weil es mich interessiert. Was kostet so ein Pilotenschein so für Privatflug?
3: Also ich mache ja gerade erstmal noch den Segelflugschein. Da kannst du sagen, kostet ungefähr so 3.000 Euro, 3.000, 4.000 Euro auf 3 Jahre. Ist jetzt nicht besonders teuer. Also ein Autoführerschein ist teurer teilweise.
0: Und wenn ich mal so ein Propellerflugzeug mal fliegen will, was kostet so ein Führerschein dafür?
3: Weil da sind wir dann schon so zwischen 8 und 10.
0: Ah, hab jetzt mit mehr gerechnet, sag ich dir ganz ehrlich. Okay.
3: Nee, das ist so teuer nicht. Also eine Propellermaschine rein zweisitzig, also ultraleicht, da bist du dann so zwischen 8 und 10.000 Euro. Bei mir eventuell dann ein bisschen günstiger, weil ich habe dann halt schon, ich sag mal, die Vorflugerfahrung durch den Segelflug. Ne? Da muss ich halt nur noch dieses ganze Motorische und alles noch dazu lernen.
0: Und wenn du dann diesen, du würdest dann quasi den machen für die Propellermaschine, richtig?
3: Ja, genau, richtig.
0: Und würdest du dir dann eine eigene Maschine holen oder würdest du dir dann immer eine mieten oder leihen?
3: Unser Verein kauft sich gerade eine nagelneue. Deswegen möchte ich ja dann auch den Schein machen. Je nachdem, wie, ich sag mal, wie die Auslastung bei uns im Verein ist, ja, entweder tue ich sie mir reservieren für mich über den Verein, die Vereinsmaschine, oder ich überlege mir dann eine eigene zu kaufen.
0: Was kostet so eine Maschine?
3: Oh, die sind eigentlich, also je nachdem, was für ein Modell, Ausführung, sag mal, du kriegst schon ein gutes Flugzeug, zweisitzig, zwischen 30 und 60.
0: Ah, okay. Habe ich auch mit mehr gerechnet.
3: Der ist halt gebrauchtes, ne? Ich meine, nach oben hin gibt es ja keine Grenzen. Ich meine, du kriegst auch ein neues für 380, 400 oder 500.000.
0: Und darfst du dann theoretisch überall damit hinfliegen? Also zum Beispiel auch, weiß ich nicht, nach Malle? Oder geht das nicht?
3: Ich dürfte dann rein theoretisch international fliegen, ja. In allen EU-Staaten.
0: Ach krass.
3: Naja. Aber kommt dann halt auch aufs Flugzeug an, ne?
0: Ja.
3: Kann dann halt auch mal ein bisschen dauern. Je nachdem, mit was du
0: kann
3: fliegst.
0: Ein bisschen, ja, genau, kann ein bisschen dauern. Ja, ich find das faszinierend. Fliegen ist was ganz, ganz Tolles. Aber für mich, glaube ich, wäre es nichts. Ich hab zu große Angst vorm Absturz. Und vor allem, wenn ich selbst auch noch am Cockpit sitze, besser nicht. Besser nicht. So, Timo, ich wünsche dir einen schönen Abend. Ich ziehe weiter. Alles Gute dir.
3: Und danke dir, Daniel.
0: Wir hören uns bald wieder. Bis bald.
3: Ja, wir hören uns. Ciao, ciao.
0: Ciao. Tschüss. So, anrufen dürft ihr vom Handy vom Festnetz.
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0: Ich musste ihm jetzt die Fragen stellen. Ich hoffe, es hat euch auch interessiert, weil ich hatte mal vielleicht 1-2 Jahre oder so, da habe ich mit Freunden die Idee gehabt, wir saßen zusammen und haben uns die Frage gestellt, wie das wohl wäre, wenn wir einen Pilotenschein machen, einer von uns, und wir uns dann so eine kleine Maschine irgendwie mieten, ob das nicht günstiger wäre, anstatt immer mit einem Flugzeug in Urlaub zu fliegen, also ne, mit so einem Passagierflugzeug, dann einfach selber irgendwie ein Flugzeug zu haben und damit dann irgendwie hinzufliegen. Aber ich glaube, am Ende wird es teurer. Ich glaube, es wird wirklich teurer, wenn man alles zusammennimmt. So, jetzt gehen wir in die nächste Leitung. Wen haben wir denn dran? Muss man gerade gucken. Da wartet am längsten jemand mit der Endziffer 3. 3-3, um es genau zu nehmen. Wer ist denn dran? Hallo.
4: Hi, Stöch.
0: Nö. Hab noch Zeit.
4: Hier ist Natascha.
0: Hallo Natascha.
4: Ich habe ein bisschen bei euch zugehört, das erste Mal. Und ich fand es ein bisschen traurig. Das hört sich an wie ein LKW-Fahrer. Und es kam verschiedene Fragen, wo ich gedacht habe, oh, das finde ich recht traurig. Ich weiß nicht, was euer Thema ist. Aber ihr seid jetzt geschwommen zwischen, was ist dir wichtig und was machst du gerade von allem. Und ich fand es traurig, dass gefragt worden ist, was ist dir wichtig und ihr zum Segelflugen Flug gekommen seid, keine Ahnung.
0: Na, das ist ihm wichtig. Das ist ihm wichtig. Das würde ihn noch zufriedener machen.
4: Ja, ich weiß, aber ich fand es recht traurig.
0: Warum? Also was findest du daran traurig?
4: Ich finde, es sollte mehr geben wie das Hobby, und wir haben verschiedene Hobbys hier. Aber
5: Das ist, ja, finde ich gut. Das, was du gerade denkst, das denke ich zum Beispiel über Menschen, die das Gleiche über ihre Arbeit sagen. Weil ich mir denke, hä, die Arbeit kann doch nicht alles sein. Es gibt ja Menschen, die lieben ihre Arbeit, die leben für ihre Arbeit. Denke ich mir so.
4: Genau, ein LKW-Fahrer macht das auch. Also jetzt mal im Ernst, die sitzen 8 bis 12 Stunden mindestens am Bock. Aber wenn er sagt, er hat nichts Wichtigeres und scheiß auf Beziehung und er geht ein bisschen hin und her und macht dann für seinen Segelflugführerschein irgendwas, das fände ich traurig. Also ich höre euch das erste Mal.
0: Ah, okay. Natascha, wo rufst du an? Aus welcher Ecke kommst du?
4: Westerwald.
0: Ecke Westerwald, schön. Und wie sieht es bei dir aus? Bist du zufrieden mit deinem Leben?
4: Oh, das ist eine gute Frage. Nein, eigentlich nicht. Deshalb finde ich das auch so traurig, weil ich ihn gehört habe. Aber ich mir denke, ja, ihm geht es doch eigentlich ganz gut. Warum beschwert er sich im Radio? Und selber rufe ich bei euch an.
0: Ne, Moment mal, der beschwert sich nicht. Timo hat eine 8,5, hat er gesagt. Der ist sehr zufrieden.
4: Was heißt 8,5?
0: Naja, auf einer Skala von 1 bis 10. Also 1 ist quasi sehr unzufrieden mit dem Leben und 10 wäre super zufrieden mit dem Leben. Und ich finde, das ist eine 8,5, ist ganz solide. Da haben wir heute schon schlechtere Zahlen gehört.
4: Ich weiß nicht, ich habe nur ihn gehört und ich fand es ganz traurig, weil ich nur gehört habe, er ist LKW-Fahrer und er ist recht unzufrieden und er hätte viel abgenommen. Und dann wurde von dem Moderator, Entschuldigung, ich kenne seinen Namen nicht, gesagt, oh, okay, ich bin auch abnehmen und hast du das jetzt mit der Abnehmensspritze gemacht? Ich habe über 100 Kilo abgenommen. Ich finde diese Frage sehr direkt und fand es eigentlich ziemlich doof und deshalb rufe ich eigentlich an, weil ich fand es gemein. Er hat sich geöffnet, hat auch gesagt, was ihn stört. Er ist LKW-Fahrer, hat dann von seinem Traum erzählt, vom Fliegen. Ich weiß auch nicht. Ich weiß auch nicht, warum ich anrufe. Ich fand es nur doof und deshalb habe ich angerufen.
0: Das ist nicht schlimm.
4: Ich glaube, ich wollte euch nur kritisieren.
0: Das ist vollkommen legitim. Der Moderator heißt Daniel übrigens und mit dem sprichst du gerade.
4: Ach so, entschuldige, dass ich dich kritisiere, aber das fand ich doof. Ich habe über 100 Kilo abgenommen und du hast gesagt, wie hast du abgenommen? Vielleicht mit der Abnehmensspritze. Und,
0: nein, da hast du mich falsch verstanden. Dann hast du das Gespräch nicht. Hast du das Gespräch komplett gehört oder nur einen Teil davon?
4: Nur ein Teil, weil ich höre nun mal nicht RPR1 in dieser Uhrzeit und ich fand dieses Teilgespräch wirklich so schlimm, dass ich das erste Mal bei euch anrufe, nur um mich zu beschweren, weil ich fand den LKW-Fahrer von der Stimme sympathisch, aber die Fragen total drüber. Also sowas regt man nicht. Also jeder Teilerfolg, gerade in der Gewichtsabnahme, ist ein Erfolg und ja.
0: Aber das genau habe ich doch gesagt,
4: Natascha. Dass sie nicht
0: Das ist doch genau das, was ich gesagt habe. Er hat ja gesagt, wie er abgenommen hat. Und daraufhin habe ich gemeint, dass ich genau diese Frage in letzter Zeit immer häufiger zu hören bekomme. Und das ärgert mich.
4: Genau, aber es war so irgendwie für mich ein direkter Angriff. Und ich höre eure Sendung nachts nicht. Also ich bin ein absoluter RPR1-Fan und ich höre euch im Wechsel, weil FFH kommt 5 Minuten vor euch und im Wechsel gibt es bei mir jede halbe Stunde FFH und RBR1. Aber ich bin Grenzgebiet 10 Kilometer. Das heißt, ihr seid mir beide wichtig, obwohl ich in Rheinland-Pfalz wohne. Und es ist das erste Mal, dass ich um die Uhrzeit sowas höre und ich fand es ein bisschen doof. Deshalb habe ich angerufen.
0: Vollkommen okay. Natascha, magst du mir trotzdem verraten, was dich am meisten erfüllt? Weil beim Timo hast du ja gerade gehört, es ist das Fliegen, es ist das Abnehmen, seine Traumfigur zu bekommen. Das sind Hobbys. Du hast gesagt, du findest es doof, wenn man das irgendwie als Zufriedenheit. Was ist denn bei dir das, was die größte Zufriedenheit ausmacht?
4: Meine Kinder, ich habe 3.
0: Okay.
4: Ich bin stolz auf meine Kinder. Mein Ältester, der wurde ausgezeichnet von damals noch Alexander Schweizer für eine besondere Ehrung. Er ist in ein brennendes Haus reingegangen und deshalb wurden wir eingeladen in Mainz. Darauf bin ich verdammt stolz. Gleichzeitig ist er Auswahlspieler von den Rheinland-Pfalz Legionaries, ist American Football. Der Mittlere ist Autist und spielt trotzdem erfolgreich Fußball. Und der Kleinste ist 5 Jahre alt und findet sich gerade. Also es gibt viele Sachen, auf die ich stolz bin, zu meiner Abnahme von über 100 Kilo. Und deshalb fand ich dieses Telefonat irgendwie ein bisschen doof. Also
0: okay, das hast du ja schon gesagt. Also auf deine Kinder bist du auf jeden Fall wahnsinnig stolz. Und
4: definitiv.
0: Und gibt es bei dir einen Bereich, bei dem du sagst, da würde ich mir irgendwie wünschen, dass da
5: sich Veränderung auf den Weg macht, dass da irgendwie mehr Entspannung eintritt?
4: Ja, natürlich. Und da du mir gerade sagst, dass du der Moderator warst, den ich eigentlich sehr unsympathisch fand, sonst hätte ich nicht angerufen, finde ich die Fragen, die du stellst, eigentlich total toll.
5: Ich stelle sie schon den ganzen Abend. Das sind nur die drei. Aber
4: also, ja, nein, aber finde ich wirklich total toll. Sympathischer am Telefon wie das, was ich gehört habe. Ich glaube, ich habe nur angerufen, weil ich das doof fand.
5: Du, alles okay. Natascha.
4: Oh, ich höre gerade, ich werde
5: was
4: übertragen.
5: Ja.
4: Oh nein.
5: Dann wünsche ich dir einen schönen Abend, wenn du möchtest. Und
4: den wünsche ich auch. Ich wollte mich eigentlich nur beschweren wegen dem Anruf. Es tut mir leid. Das finde ich gerade ein bisschen doof.
5: Mach's gut. Ciao. Tschüss. Oh je. Was machen wir jetzt? Gehen wir weiter. Anrufen dürft ihr auch vom Handy vom Festnetz. Die Nummer zu mir.
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5: So, wen haben wir in der nächsten Leitung? Jetzt habe ich gerade noch die Antwort hören wollen eigentlich. Sie hat mir jetzt die Frage noch nicht beantwortet. Aber gut, wen haben wir in der nächsten Leitung? Muss man gerade schauen. Am längsten wartet der Rudi aus dem Schwarzwald. Hallo Rudi, schön, dass du da bist.
6: Hi, meine Nummer schon bekannt?
5: Natürlich. Rudi, kannst du das Radio bitte noch runterdrehen? Ich höre mich im Hintergrund bei dir.
6: Ja, mache ich. Augenblick. Ich drücke da Not aus.
5: Ja, schalt mal diesen Moderator ab. Der ist furchtbar. Bist du da?
6: Oh, yeah.
5: Schön.
6: Ja, klar.
5: So, Rudi, Zufriedenheit, das Thema heute. Wie sieht es bei dir aus? Gibt es irgendwas, was dich mit Freude erfüllt in deinem Leben zurzeit? Oder sagst du, ich finde nichts, wofür ich dankbar oder freudig sein könnte?
6: Nee, also ich habe schon ein gewisses Baujahr hinter mir. Ich habe auch richtig Amok hinter mir. Wieder ein Kunde, wo nicht bezahlen kann. Insolvenz angemeldet hat.
5: Was machst du beruflich?
6: Ich bin freier Ingenieur. Mach Service, EDV, Netzwerk, von bis alles. Also in mehrere Berufssparten.
5: Mhm. Mhm. Und da hast du gerade einen Kunden, der nicht zahlen kann, aber so wie das klingt, nicht der erste.
6: Nein, das ist einer von X, wo Insolvenz angemeldet hat.
5: Und die Frage war ja, was dir gerade Freude und Dankbarkeit bereitet. Also ist es der Beruf oder wie, der dir Freude und Dankbarkeit bereitet?
6: Ja, also ich will alles, bloß nicht jeden Tag dasselbe machen. Mhm. Auf der Seite, es gibt, was bringt dir die Kohle, wenn du sie hast? Geld macht nicht glücklich. Wenn du Geld hast, gib's aus. Mhm. Ich habe mal innerhalb von 2 Wochen 2 Motorräder gekauft, zusätzlich, plus ein Sprinter als Zugfahrzeug nochmal. Also mit dem kann ich mein Hobby betreiben.
5: Was ist das?
6: Ich gehe gerne auf Motorradtreffen, ah, wo cool. Ich andere Leute. Ja, oder Rockkonzerte. Und wenn das weiter weg ist, drum und dran,

0: Barbara aus Wuppertal ist da. Barbara, grüß dich. Sie eilt zum Telefon, höre ich gerade.
1: Sie eilt zum Telefon.
2: Ja, da bin ich.
0: Hallo.
2: Ah, ich habe gerade noch eine Nuss in den Mund gesteckt, weil ich damit jetzt nicht gerechnet habe mit dem Abrupten.
0: Das ist nicht schlimm.
2: Noch einschalten.
0: Barbara, mach mal's kurz. Wir haben nur 2 Minuten. Wie zufrieden bist du denn aktuell mit deinem Leben?
2: Sehr zufrieden. Ja.
0: Was würdest du sagen, was ist der größte Faktor, der diese Zufriedenheit ausmacht?
2: Alles eigentlich. Dass ich jeden Tag aufstehe und aufwache morgens. Und ganz besonders, wenn die Sonne scheint und wenn ich mit den Tieren spreche und wenn man Svens hinausschallt aus dem Wald, wie man es hineinruft, das freut mich auch. Also, man hat ja ich finde, mit in meinem Alter darf man sich das auch gönnen, so zu denken und nicht irgendwie Fortschritt und das und das und das. Wer weiß, was da alles noch kommt und deswegen jeden Tag so nehmen, wie er ist. Und sich da an den Dingen, die einen so vor die Füße laufen, sich daran erfreut. Aber eigentlich wollte ich, ja, ich habe ein Fremdschämengefühl gehabt eben. Das wollte ich eigentlich, deswegen habe ich eigentlich angerufen noch.
0: Warum hattest du ein Fremdschämengefühl?
2: Ja, wegen dieser Dame, die da angerufen hat und es einfach nicht raffen wollte, wie das Gespräch eigentlich gemeint war. Und 10-mal immer wieder die gleiche Phrase gedroschen hat und den gleichen Satz gesagt hat. Ich wollte nur angerufen, bla bla bla bla.
0: Naja, aber es ist ja nicht schlimm. Also ich finde, sie darf ja durchaus...
2: Doch, ich fand das schlimm und ich finde, daher rühren so viele Missverständnisse in unserer heutigen Gesellschaft.
0: Ja, aber dafür ist doch da.
2: Die Leute einfach nicht zuhören.
0: Ja, aber dafür sind wir doch da. Und Barbara, bleib kurz dran, dann können wir noch ein bisschen quatschen. Euch da draußen, vielen Dank fürs Zuhören, fürs Mailschreiben, fürs Posten. Das war's für heute. Wir hören uns wieder ab 12 Uhr. Bis dahin, bleibt gesund. Alles Gute euch. Tschüss.
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Guten Abend Deutschland, mein Name ist Daniel Kaiser. Willkommen zur Night Lounge heute am Mittwoch, den 3. Juni 2026. Kurz nach 12 haben wir es, wir starten wieder durch. Und heute ein aktuelles Thema aus den Nachrichten. Es ist das letzte Thema auch für diese Woche, weil wir morgen übermorgen keine Folge haben. Ich freue mich umso mehr, mit euch über dieses aktuelle Thema zu reden, denn es betrifft ja eigentlich aktuell nur ein Bundesland und trotzdem ist es gerade großes Gesprächsthema. Wir sprechen über die neuen Rauchverbote in Baden-Württemberg, die eventuell ja, wenn sie gut laufen, auch auf die anderen Bundesländer ausgeweitet werden. Heute möchte ich mit euch darüber sprechen, wie wir sie finden. Ich möchte eure Meinung hören, möchte aber auch gerne wissen, welche Erfahrungsberichte ihr selbst so habt vom Rauchen. Egal, ob heute Rauch, Vape, also die Dampfer oder die Shisha-Fans sich angesprochen fühlen. Alle können natürlich wie immer mitmachen, auch die Nichtraucher. Und ja, dann können wir heute darüber diskutieren. Und zwar über folgende Fragen. Ich möchte ganz gerne wissen, diese neuen Regeln, die da eingeführt wurden, gehen die zu weit oder sagt ihr, nee, die sind längst überfällig? Ich würde von euch gerne auch wissen, wenn ihr Raucher seid, was ist euch eigentlich wichtig beim Thema Rauchregeln? Sagt ihr irgendwie, naja, das ist mir eigentlich nicht so wichtig, wenn es nach mir ginge, sollte man die alle abschaffen? Oder sagt ihr, nö, kann ich gut mit leben? Ich weiß noch, wie groß der Aufschrei damals war, als es hieß, man darf in Gaststätten nicht mehr rauchen. Das war schon sehr extrem oder auch in Diskotheken. Das alles ist ja jetzt schon sehr lange her und irgendwie habe ich das Gefühl, haben wir uns daran gewöhnt. So, und natürlich würde ich auch gerne von euch wissen, egal ob Raucher oder Nichtraucher, wo findet ihr Rauchverbote am sinnvollsten? Und wo löst es eher, ja, Ärger bei euch aus? Die Nummer zu mir ins Studio. Vom Handy und vom Festnetz.